Golden Glades, wie immer unterwegs in Sachen guter Musik und mit vielen bewegten Geschichten im Songformat, unter anderem mit der Folkmusikerin Elena Moss. Und eben zum Einstieg hörten wir ein neues Stück des Kanadiers John McKeel. Da wird es im September ein neues Album geben. Und in Kanada zu Hause sind auch die vier Herren von Kiwi Junior.

wie smart und konstant sie im Indie-Rock unterwegs sind. Vor allem der etwas schräge Humor gefällt mir ganz gut, wobei die Texte wie kleine Kurzgeschichten funktionieren. Teils absurd, aber doch immer dicht dran am alltäglichen Leben. Das geht schon so ein bisschen in Richtung Stephen Malkmus oder auch David Berman. Und schon der Opener ist ein Spektakel. Hier fällt ein Pferd in einen Swimmingpool und plötzlich ist die ganze Stadt auf den Beinen. Musikalisch ansprechend verpackt das Ganze von Kiwi Junior aus Toronto.

Zwischen Folk, Amerikaner und West Coast inspiriertem Indie-Rock bewegt sich die Musik von Johanna Samuels und für ihr neues Album Sorry Kid hat sie sich verschiedene GastmusikerInnen dazugeholt, unter anderem Madison Cunningham bei dem eben gespielten Stück Rare the Runner Song. Und wir bleiben beim Thema. Interessant ist ja, dass manche Menschen beim Laufen oder beim Ausdauertraining so eine Art Rauscherfahrung haben, auch bekannt als Runner's High. Wir hören dazu nun Musik von Bory aus Portland, Oregon.

zauberhafte Klänge von Shannon Leigh. Past Veil heißt nicht nur dieser Song, sondern auch das ganze neue Album der amerikanischen Musikerin, die ihre Wurzeln eigentlich im Punkrock hat, sich aber doch immer weiter vorarbeitet und dabei musikalisch zunehmend vielschichtiger wird. Etwas bodenständiger geht es zu bei Winter McQueen und Akasaya Pip. Die beiden AustralierInnen setzen auf klassisches Songwriting samt Lagerfeuergitarre und ihr neuester Song, da heißt dann auch Exactly the Same.

Die amerikanische Songschreiberin Connie Converse kam 1924 in New Hampshire zur Welt, hat übrigens nichts mit dem bekannten Converse-Schuhunternehmen zu tun. Sie schrieb in den 50er Jahren sehr persönliche, eigenwillige Folksongs, in denen sie auch mit den Rollenbildern ihrer Zeit spielte. 1974, direkt nach ihrem 50. Geburtstag, packte sie genervt ihre Sachen in einen alten VW-Käfer und fuhr davon. Sie wurde nie wieder gesehen. Auch ihr Auto hat man nie gefunden. Und erst Jahrzehnte später sollten die wenigen Aufnahmen, die von Connie Converse existieren, wiederentdeckt werden. You Will Go Far heißt unser nächster Beitrag hier in der Sendung Golden Glades und kommt von dem texanischen Duo Howdy.

Aberg, das ist das Projekt von Hunter Mockett aus Brooklyn und seine einfachen Songs, die haben immer so einen hübschen experimentellen Twist. Neueste Single hier heißt Wash und auf Instagram, da schreibt er, dass er bereits 9 weitere Stücke fertiggestellt hat, also gut möglich, dass demnächst eine größere Veröffentlichung ansteht von dem Solokünstler Aberg. Freude herrscht bei Golden Glades auch über eine Albumankündigung von Steven Steinbrink. Der in Nordkalifornien ansässige Songwriter ist Ende Oktober zurück mit 11 neuen Songs. In a Split Mirror heißt die LP und dafür hat das Berliner Label Mansions and Millions sogar ein neues Sublabel ins Leben gerufen. Und ja, die sanften Songs von Steinbrink, die haben weiterhin diese ganz besondere Wirkung und bei der Vorabsingle Magic Mirror schimmert sogar Amerikaner kräftig durch.

Sarah Waiting in the Car heißt dieses Stück von Eleanor Moss. Eine ziemlich besondere Atmosphäre wird hier geschaffen, wie ich finde. Dazu gibt es ein Album, das sich Zeit lässt und immer wieder nahbar zeigt, mit feinen Arrangements, aber im Grunde auch mit ganz einfachen Mitteln umgesetzt. Eines ihrer Musikvideos hat der walisische Musiker H. Hawkline zu verantworten. Eleanor Moss fährt hier durch eine Landschaft, Licht und Schatten ziehen vorbei. Und mehr braucht es auch gar nicht, um diesen schönen Song zu begleiten. So simpel und doch so gut unterwegs mit Musik von Eleanor.

The Knife, The Needle ist das Debütwerk von Eleanor Moss. Interessant dazu ist die Entstehungsgeschichte, denn eigentlich wollte die britische Musikerin ihren Sound verändern, größer und bombastischer werden. Doch die Aufnahmen fühlten sich nicht richtig an, also nahm sie alles noch einmal neu auf. Auch der amerikanische Musiker Nixon Boyd musste bei seinem Solowerk noch einmal ganz von vorne starten, hier sind die Umstände jedoch etwas dramatischer. Sein Auto wurde aufgebrochen, die Festplatten mit den Aufnahmen waren damit futsch. Ein ganzes Jahr hat er dann gebraucht, um das Album Stück für Stück zu rekonstruieren, denn wenn man alleine arbeitet, dann dauert der Prozess natürlich sehr viel länger, als wenn man eine Band hat. Aber ich würde sagen, die Mühe, die hat sich gelohnt. Hier ist Nixon Boyd.

Und das, meine Damen und Herren, das waren Bramwell aus Cardiff und die sorgen für hübsche kleine Songs, in denen immer auch die britische Gitarrenpopgeschichte der 60er bis 80er locker mitschwingt. British Rails Are Long and Fast ist die B-Seite ihrer aktuellen Single und mit Lo-Fi-Miniaturen aus den USA geht es direkt weiter hier in der Sendung Golden Glades Inland Years mit Morning Train.

Inland Years, das ist das Bedroom-Projekt von Ryan Daniels aus Brooklyn und während der Pandemie hat er angefangen, jede Woche einen neuen Song zu schreiben und Ideen möglichst schnell einzufangen. Entsprechend kurz und skizzenhaft fallen die meisten seiner Stücke dann auch aus und das erinnert dann in Kombination mit der zwölfseitigen Gitarre auch sehr stark an Tony Molina und über die Zeit hat sich da einiges an Material angesammelt. Deshalb hören wir einfach nochmal rein bei Inland Years.

Ziemlich rasant und ohne Gesang präsentieren sich hier Pearl and the Oysters mit ihrem Track Shinkansen. Und ich bin in diesem Frühjahr tatsächlich mehrmals mit dem japanischen Hochgeschwindigkeitszug durch die Landschaft gerauscht. Das war schon ziemlich beeindruckend. Einige Zeit in Tokio verbrachte auch der australische Songschreiber Andy Burns. Sein neues Album Post-Grief Digital Safari verbindet melancholische Momente mit einem ziemlich schrägen Humor und dabei heraus kommen dann Songs wie diese hier.

Satan Take the Wheel von Andy Burns hier in der Sendung Golden Glades, wo als nächstes schon Duffy and Allman bereitstehen.

das Zusammenspiel von McDuffie von Hand Habits mit dem Jazzgitarristen Gregory Allman lebt von einem besonderen Sound, bei dem die Gitarrenlinien ganz galant ineinander greifen. Und dieser Ansatz, der führt uns nun zu einem weiteren Duo, dieses Mal allerdings mit Gesang. Tara Cunningham und Jack Cooper, beide bekannt durch ihre Arbeit mit Modern Nature, haben unter dem Projektnamen The Sleeves ein wunderbar reduziertes Album herausgebracht.

Temple Songs ist das sage und schreibe 14. Album für Laura Wears und doch etwas ganz Besonderes, denn die amerikanische Künstlerin hat zum allerersten Mal alles komplett alleine umgesetzt. In einem Schuppen hinter ihrem Haus im Garten hat sie sich selbst einen Rückzugsort geschaffen, wie sie sagt, und konnte sich dort kreativ neu orientieren. Herausgekommen ist ein sehr persönliches Werk, das trotz vieler Zweifel doch meist sehr zuversichtlich klingt. Musik aus Hamburg steht als nächstes bereit. To Come Carry ist das Songwriter-Projekt von Alexandra Rickert und sie hat einen tollen Song geschrieben, der ein schönes und zugleich traurig düsteres Bild zeichnet, denn immer wieder heißt es Dating forever and ever. Wir hören uns das mal an.

auch, dass ein schönes Wortspiel Mr. Histograph, das ist also eine Mischung aus History und Photograph. Dazu gesellt sich in der Erzählung noch eine Mrs. Instagram. Musikalisch wird das Ganze nostalgisch mit allerlei psychedelischen Spielereien angereichert, also ziemlich typisch für die Band The Lazy Eyes, die mit dem Titel Cheesy Love Songs eine neue LP am Start hat. Gerne unterwegs in Sachen 60s, Psychedelia und Garagenrock ist die Band The Heavenly Boats und die kommt aus Cornwall.

Im Programm von BytefM läuft hier die Sendung Golden Glades und wir bleiben auf Retro-Kurs mit dieser neuen Musik von Triptides.

wunderbar jangly und retroaffin. So zeigt sich einmal mehr Glenn Brickman mit seiner Band Triptides. Past Lives heißt hier das neue Album und allein vom Klangbild her sind The Birds natürlich nicht weit.

Motorcycle, das ist ein charmantes kleines Lied und das hat Mickey Watson alias Preloved gemeinsam mit seiner Partnerin Hannah Judge geschrieben über den Traum vom eigenen Motorrad und dass so ein Ding auch ein bisschen Freiheit verspricht. Wobei das wahre Leben natürlich nicht immer ganz so romantisch daherkommt. Hier sind Publicity Department mit ihrer neuesten Single I'm Sorry, This Is Your Life.

Gleich zwei Formationen aus dem Berner Untergrund haben sich hier für die Nummer Vacation in Spain zusammengetan. Und zwar die experimentierfreudigen Silver Furs mit den Shoegaze-Freunden von No Face. Und Golden Glades ist weiterhin unterwegs in Sachen guter Musik. Als nächstes geht es nach Bristol mit Picture Frames.

Sehr schöne Musik von einem Trio aus Bristol haben wir hier namens Picture Frames, und beim Hören ihrer ersten EP Against the Blue Sky kam mir sofort die Band Snails in den Sinn, die ja ebenfalls aus Bristol kommt, und siehe da, Dan Weltman von Snails hat bei einigen Songs tatsächlich an Bass und an Viola mit ausgeholfen. Wir hören noch ein zweites Stück von dieser neuen Gruppe Picture Frames. Der Song heißt Last Broadcast.

Die Harmonik hier von der Gitarre ist sehr klassisch angelegt und das kommt nicht von ungefähr, denn der in Galway lebende US-amerikanische Musiker Paul Spring hat vor 5 Jahren schon einmal ein Album mit Gitarrentranskription von Bach veröffentlicht und in dem eben gehörten Stück Freeze Tag, da hat er sich ganz offensichtlich bei einer Melodie von Georg Friedrich Händel bedient. Nicht ganz so weit zurück in die Vergangenheit geht es nun mit der walisischen Band Part-Time Signals. Greenlight heißt hier die neueste Single.

Neue Klänge von Garrett Hobber alias The Soft Hills haben wir hier. Through the Void heißt das neue Stück, das zugleich einen ersten Vorgeschmack gibt auf das kommende Album Mysterium. Kurz vor Schluss bleibt uns noch Zeit für Penny Arcade mit einer entspannten Nummer, die heißt Riverside Drive.

Das war James Hoare alias Penny Arcade. Und damit genug für heute. Golden Glades wird dann wieder in 2 Wochen unterwegs sein, hier auf BYTE.FM. Mein Name ist Sandra Z. Und zum Schluss hören wir No More Rides. Das ist ein längeres Stück von National Park aus Glasgow und ihrer neuen Songsammlung Outside. Bis hierhin also, macht's gut und tschüss.

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0: 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Es ist 4 Uhr.
2: Weiter geht's im BeiteFM-Programm mit Götz Adler und Die Welt ist eine Scheibe. 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September 2015.
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Die Welt ist eine Scheibe, ist heute eine Welt der Vögel. Der ornithologische Streifzug begann eben mit den funkig-psychedelischen Afro-Soul-Grooves der Budos Band aus New York City. Die widmen sich hier dem Chicago Falcon, einem Falkentyp, den es in Wirklichkeit gar nicht gibt. Es sei der Budos Band erlaubt, schließlich agiert sie immer instrumental. Da kann man schon mal einem Fantasiewesen aus der Vergangenheit die Ehre erweisen, denn die Chicago Falcons waren tatsächlich ein Soccer-Team, also eine Fußballmannschaft aus Chicago, die in den 50er Jahren die amerikanische Meisterschaft gewann. Auftakt also mit einer ausgestorbenen Falkengattung, die nie Mäuse gejagt hat. In eine Stunde mit dem Titel Birder's Dream. Birder sind vogelverrückte Menschen, die es lieben, mit Ferngläsern nach möglichst rarem Federvieh Ausschau zu halten. Ein Schlag Menschen, den man vor allem in Großbritannien oder den USA antreffen kann. Wer auf unterhaltsame Weise mit der menschlichen Spezies der Birder Bekanntschaft machen möchte, dem empfehle ich die amerikanische Komödie The Big Year von 2011 mit Jack Black, Owen Wilson und Steve Martin. In The Big Year geht es um einen Wettbewerb unter Birdern, innerhalb eines Jahres in den Vereinigten Staaten so viele unterschiedliche Vogelarten wie möglich zu beobachten und den Rekord von 732 verschiedenen erspähten Arten einzustellen bzw. zu brechen. Ein leichter Film, der teils etwas klamaukig daherkommt, der aber das Birding auf die Schippe nimmt. Ein Hobby, das auch mit Sammelleidenschaft zu tun hat, aber auf eine losgelöste, befreite Art. So wie Vögel im Allgemeinen angesehen werden. Frei wie ein Vogel, eine Redensart, die die deutsche Formation Das Bierbeben 2009 auf ihrem gleichnamigen Album in einen Song umgemünzt hat.

Du bist gut zu Vögeln, doppeldeutiger Titel mit eindeutiger Botschaft aus der Feder von Brezel Göring und Françoise Cactus, vor allem in Deutschland und Frankreich bekannt als Stereo Total. Die haben uns hier mitgenommen in ihre Vogelwelt. So ganz streng wissenschaftlich sieht der Trip durchs Ornithologenland nicht immer aus. Im Rahmen des in dieser Ausgabe von Die Welt ist eine Scheibe ausgewählten musikalischen Universums. Aber ein bisschen Geschnatter muss sein. Einer der beliebtesten Song- und Bandnamensvögel ist die Ente, die artenreichste Familie aus der Ordnung der Gänsevögel. Die Popularität der Ente manifestiert sich eben nicht nur bei Walt Disney in Entenhausen, in Kochrezepten, Badewannen und früher auch als Vehikel auf den Straßen. Im Allgemeinen wird der Wasservogel Ente, englisch Duck, als süß angesehen, auch von Devendra Banhart, der auf seinem Album Mala einen Beziehungssong mit überraschendem musikalischen Stilwechsel in der Mitte mit dem Titel Your Fine Petting Duck versehen hat.

Ein Vogel, deren Männchen fast jeder erkennt an seinem typischen Ruf und der als einer der wenigen Vögel überhaupt sowohl im Deutschen wie im Englischen den Namen seiner hauptsächlichen charakteristischen Ruflaute trägt. Der Kuckuck, eben von der britischen Band I Am Clued leidenschaftlich im Refrain besungen in dem Song Cuckoo. Der Kuckuck ist optisch nicht allzu auffällig, ein grauer, taubengroßer Vogel, weltbekannt als Brütparasit, also als ein Vogel, der das Ausbrüten seiner Eier anderen Vögeln überlässt. Optisch das komplette Gegenteil zum Kuckuck ist der Kolibri, der schnellste Vogel der Welt. Mit einer Frequenz von 40 bis 50 Flügelschlägen pro Sekunde ist der Kolibri zudem extrem mobil, kann rückwärts, seitwärts und auf der Stelle fliegen und sieht dabei trotz oder vielleicht auch wegen seiner geringen Größe immer extrem gut aus. Ein echter Energieriegel, wunderschön und frei, so sieht ihn Oliver Everett aka Eels auf seinem Album Tomorrow Morning in seinem Songtraum »I am Hummingbird«.

Als erste Vertreter aus der Welt der Greifvögel hier eben kalifornische Eulen, besungen von Death and Vanilla bei California Owls, am Songende eben unterlegt von den Rufen der sowohl in Europa als auch Kalifornien heimischen Waldohreule und Sumpfohreule aus der 200 Arten umfassenden Gruppe der Eulen, die in nahezu jedem Lebensraum und jeder Weltgegend anzutreffen sind. Zu den Eulen gehört ja auch der Kauz dazu, eine Unterscheidung, die nur im Deutschen getroffen wird. Butterweich, psychedelisch, verschwurbelt und etwas kauzig auch die Musik, mit denen die nachtaktiven, fast geräuschlos fliegenden Eulen hier besungen und umspielt wurden von Death and Vanilla auf ihrem Album To Where the Wild Things Are. Romantisch, wild und naturverliebt geht's weiter in Die Welt ist eine Scheibe mit einer musikalischen Hommage an einen weiteren Greifvogel, den Bussard, einen breitflügeligen, kurzschwänzigen Schwebeflieger, der im Sturzflug seine Beute erlegt. Sam Beam und seine Band Iron and Wine haben 2007 auf dem Album The Shepherd's Dog ein wunderschönes Lied dem Love Song of the Buzzard gewidmet. Eine Interpretation einer ländlichen Idylle mit Lucy im Schatten des Dogwood. Herrlichster Amerikaner-Folk für einen Sonnenuntergang an einem milden Indian-Summer-Abend.

0: Die Adler flüchten aus ihren Nestern, aber auch Elstern, Spatzen und Tauben zu Hafenklängen und leichter elektronischer Grundierung. Die leider verblichenen Super System aus Washington DC mit einem klasse Song aus der Vogelwelt namens Eagles Fleeing Eyries von ihrem 2006 auf Touch & Go Records erschienenen letzten Album A Million Microphones. Und natürlich darf in einer von einem Adler präsentierten Vogelsendung auch ein Adler-Song nicht fehlen. Neben der Ente ist der Adler schließlich vielleicht der meistbesungene Vogel überhaupt. Kommen wir zu einem Vogel, der wegen seiner Farbe seit jeher nicht unbedingt zu den beliebtesten Vögeln zählt. Bevor Isobel Campbell und der krächzige Mark Lennigan dem Raben ein Lied singen, wird er zunächst von Hans Zischler vorgestellt, der aus Alfred Brehms aus dem Leben der Vögel liest.
1: Weil der schwarze Rab so klug merkt des klügsten Jägers Trug, spricht der Jäger, den er neckt, dass in ihm ein Teufel steckt. Könnte wohl auch ein Engel sein, wenn nur ein Engel so schwarz könnte sein.
2: Zu meinen Schützlingen unter den Vögeln gehört eine Familie, welche sich keineswegs durch schöne Farben auszeichnet, vielmehr ein düsteres, einfaches Kleid trägt, eine schwarze Familie, welche jedoch noch 10-mal schwärzer in den Augen der meisten Menschen dasteht, als sie stehen sollte. Rabe, Krähe, Dohle lauten die Namen der bekanntesten Mitglieder. Welche Namen! Kein einziger hatte und hat einen guten Klang. Einem römischen Augur konnte die ganze Opferfreude verbittert werden, wenn ein Rabe zu unpassender Zeit erschien oder nicht nach Wunsch flog. Die Bibel stellt den Raben als Geist der Rache dar. Ihm sollen die Raben am Bache die Augen aushacken. Es ist in der Neuzeit nicht besser geworden. Galgen und Rad sind ohne Raben geradezu undenkbar. Daher der Name Rabenstein. Ein abscheuwürdiger Mensch ist ein Rabenaas. Die Nacht ist rabenschwarz, wenn sie sich einmal so recht nordisch zeigt. Das Sprichwort hilft selbstverständlich mit, um das Übelwollen gegen die schwarzen Brüder zu verstärken, die Verdächtigungen zu vermehren. Er stiehlt wie ein Rabe, er ist ein wahrer Rabenvater, heißt es von dem einen. Keine Krähe hackt der anderen die Augen aus, von dem zweiten. Er schwatzt wie eine Dohle, von dem dritten der Gesellschaft, anderer übeler Nachreden gar nicht zu gedenken.

Aus der Dämmerung des späten Septembers tritt Mark Lanegan mit einem Raben auf den Schultern. An seiner Seite Isobel Campbell auf dem vielleicht besten ihrer gemeinsamen Alben Sunday at Devil Dirt. Die Vogelwelt der letzten Stunde dürfte einen echten Börder nicht wirklich glücklich gemacht haben. Zu gewöhnlich die Auswahl, zu übergreifend die Gattungsnamen des hier besungenen Federviehs in die Welt ist eine Scheibe. Musiker sind eben nicht unbedingt Börder, aber Vögel in Songs sind immer beliebt. Adieu sagt Götz Adler nach einer Stunde Die Welt ist eine Scheibe bei Byte FM. Zum Abschluss wird aber jetzt doch noch das sehnsüchtige Warten auf den seltenen Vogel belohnt, auch wenn er nicht direkt benannt wird, höchstens die Vogelarten, die es schon nicht mehr gibt. Mit den einstürzenden Neubauten hier im Osten zwischen Türkei, Armenien und Iran am Fuße des Ararat erblicken die einstürzenden Neubauten ihn dann doch auf ihrem Album Perpetuum Mobile, wie er sich emporschwingt, den seltenen Vogel.

0: Jetzt fängt es endlich an zu regnen und hört überhaupt nicht mehr auf. Nach dem Regen sind nicht mehr alle dabei. Zum Beispiel das Pteranodon ist nicht mehr dabei. Zum Beispiel Archaeopteryx ist nicht mehr dabei. Zum Beispiel selbst der Chenzuraptor ist nicht mehr dabei. Zum Beispiel sowieso sind nach dem Regen die meisten nicht mehr dabei.
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3: Einen wunderschönen guten Abend, herzlich willkommen zur Duftorgel Nummer 194. Es ist Hochsommer, die Zeit der Urlaubsberichte, und mir werden gerade von allen Seiten Stranddünen, Bergpanoramen und Sonnenuntergänge in die Timeline gespült. Wenn man die Waldbrände rausretuschiert, jeder Sonnenuntergang noch ein bisschen goldener als der davor. Mein eigenes schönstes Ferienerlebnis dieses Sommers fand allerdings gänzlich ohne Tageslicht statt, in einem Betonraum im Bergischen Land, und was genau daran so schön war, erzähle ich euch im Laufe der nächsten Stunde. Nur so viel vorab: Es geht heute Abend auffällig oft um Dinge, die der Körper früher begreift als der Kopf. Es wird also gewissermaßen körperlich heute, aber keine Sorge, wir verhandeln das alles wie gewohnt bei rund 160 Schlägen in der Minute, gelegentlich auch bei der gemütlichen Hälfte davon. Am Mikrofon begrüßt euch Lars Sieling.
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3: Die Duftorgel auf Byte FM. Und ich fange heute mal anders an mit einer kleinen Skizze, einem musikalischen Skit sozusagen. Gut Instinct von Tony Bontana, Produzent aus Birmingham und Gründer des hübsch betitelten Labels Everything is Perfect Records. Trust your gut. Hör auf dein Bauchgefühl, das ist ja erstmal so eine Kalenderblattweisheit, wie sie einem sonst auf LinkedIn zwischen zwei Erfolgsgeschichten entgegenweht, meistens von Leuten, deren Bauchgefühl verdächtig oft mit ihrem Geschäftsmodell übereinstimmt. Ich habe den Rat vor knapp 3 Wochen trotzdem befolgt und bin nach Wuppertal gefahren, ins Open Ground, Goldie und Doc Scott, 6 Stunden Back-to-Back, und das war dann tatsächlich eine Gut Experience, allerdings eine von der ganz anderen, nämlich der anatomischen Sorte, denn wenn dort der Sub-Bass einsetzt, dann hört man seinen Bauch weniger, man spürt ihn im wörtlichsten aller Sinne, eine sanfte Eingeweidemassage auf Clublautstärke und irgendwo dazwischen die Erkenntnis, dass der Körper Tanzentscheidungen längst getroffen hat, während der Kopf

Die Duftorgel auf Byte FM. Und ich liebe ja diese Clubabende, an denen ganz andere glänzen als die Namen, die auf dem Flyer am größten gedruckt sind. Und das will in diesem Fall etwas heißen, denn im Freifeld des Open Ground standen Goldie und Doc Scott, immerhin zwei Herren, die den Drum and Bass in den 90ern quasi persönlich mit aus der Taufe gehoben haben. Metalheads, 31 Records, Shadowboxing, man könnte den halben Abend allein mit Fußnoten bestreiten, aber der heimliche Headliner in diesem Laden ist, und zwar vermutlich an jedem einzelnen Samstag, die sagenumwobene Akustik des Raumes. Es ist fast egal, wer da auflegt. Im absoluten Mittelpunkt steht immer das Bassfundament. Ein im wortwörtlichsten Sinne atemberaubendes Erlebnis. Glasklarer Sound, als trüge man Kopfhörer, dabei derart druckvoll, dass die Körperhaare zu tanzen beginnen, bevor man selbst den vibrierenden Knochen den Tanzbefehl erteilen kann. Der Körper ist da schlicht schneller als der Kopf. Das Bauchgefühl übernimmt die Choreografie. Mahler hat mal gesagt, das sei für ihn als Künstler der beste Club der Welt, und mir fällt beim besten Willen kein Gegenargument ein.

die Duftorgel auf Byte FM. Und ich möchte eine Lanze brechen für eine der undankbarsten Rollen im Clubgeschäft, dem Opening Set. Man wärmt den Raum an für Leute, die wegen jemand anderem gekommen sind. Und wenn man es richtig gut macht, merkt es idealerweise niemand. An diesem Abend im Open Ground hat es aber eine unglaublich gut gemacht. Elke, Berlinerin, Radiomoderatorin und eine der allerersten Residents des Open Ground, hat vor Goldie und Doc Scott aufgelegt und für mich das Set des Abends gespielt. Kontrast und abwechslungsreich, stimmungsvoll, zwischen verschiedenen Genres umherwandernd, und es war eindeutig das liebevollere und vor allem das Soundsystem liebendere Set. Sie hat diese famose Anlage ausgetestet, ja, fast wie eine Organistin eine fremde Kirchenorgel anspielte, so stelle ich mir das zumindest vor. Erst vorsichtig die Register ziehen, hier ein Subbass, der den Brustkorb massiert, dort ein Hi-Hat-Muster, das glasklar durch den Raum segelt, und dann, wenn man weiß, was das Instrument hergibt, das volle Werk. Goldie hingegen, so sehr ich die Metalheads-Legende verehre, hat die ganze Nacht versucht, den maximalen Peak aufrechtzuerhalten, den ständigen Höhepunkt. Und wer immer schreit, den hört man irgendwann nicht mehr. Elke hat demonstriert, dass ein Höhepunkt nur dann einer ist, wenn davor auch ein Tal lag. Das ist der Unterschied zwischen Lautstärke und Dynamik. Die Residentin hat den Headliner an diesem Abend still und freundlich vorgeführt. So weit würde ich gehen.

Die Duftorgel auf Byte FM und ich will mein schönstes Ferienerlebnis Goldie und vor allem Elke im Open Ground abschließen, aber ich habe erst im Nachhinein begriffen, was das für ein Tag war, dieser 11. Juli, während ich abends in Wuppertal vor Goldie stand und mir das Bassfundament in die Knochen sortierte, ist am selben Tag ein paar hundert Kilometer weiter Terje van Vliet gestorben, den wir alle als Landsman kannten. 47 Jahre alt, nach 3,5 Jahren Krankheit, die er wohl mit einer Würde und Offenheit getragen hat, zumindest wird das so beschrieben. Er hat bis zuletzt Musik geschrieben, weil sie ihm half, positiv zu bleiben. Musikalisch standen sich Caliber und Landsman ziemlich nah. Dieselbe Vorliebe für Soul-Samples, für Räume, in denen sich Drums verlieren, für Melancholie auf dem Dancefloor. Und ob die beiden sich je persönlich begegnet sind, weiß ich tatsächlich nicht. Aber es gibt einen Ort, an dem alle drei nachweislich zusammenkommen. Und zwar auf Goldies Journeyman Remixe von 2020. Caliber remixed dort Run, Run, Run. Landsman, The Ballad Celeste. Zwei Tracks auseinander, Rille an Rille sozusagen, und der Hausherr des Ganzen ist wiederum Goldie, der Landsman einst auf Metalheads sein Debütalbum veröffentlichen ließ.

Ihr hört die Duftorgel auf Byte FM. Gerade verklungen The Ballad Celeste von Goldie im Remix des viel zu früh verstorbenen Lensman. Und weil wir gerade die Metalheads-Familie gewürdigt haben, bleiben wir noch einen Moment in den 90ern. Es gibt Ortsnamen, die in der elektronischen Musik wie Zaubersprüche funktionieren. Detroit, Sheffield, Bristol und für eine kleine, eingeschworene Gemeinde eben auch St. Albans, dieses unscheinbare Städtchen nördlich von London, in dem Mitte der 90er ein paar Jugendliche den atmosphärischen Drum and Bass erfanden, den wir ja heute Abend schon mehrfach gefeiert haben. Source Direct kamen von dort, Fotek kam von dort und mittendrin ein 17-Jähriger namens Tilla Kemal, der 1994 das Label Odyssey Recordings gründete und dort die allererste Source Direct-Platte veröffentlichte. 30 Jahre später ist Odyssey wieder quicklebendig, denn T. Mirage veröffentlicht mit der Expressive Thoughts EP 3 Tracks, rasiermesserscharfe Amen Breaks über tiefen, dunklen Texturen, dazu diese Vorliebe für 70er Soundtracks und Film Noir, die dem Ganzen etwas herrlich Nachtschattiges verleiht. Und so schließt sich der Kreis dieses Abends. Wir hören den Titeltrack T. Mirage, Expressive Thoughts.

die Duftorgel auf Byte FM. Und wir bleiben noch ein bisschen in den Niederlanden. Landsman haben wir bereits gewürdigt. Jetzt führt uns die Reise weiter zu einer Landsfrau von ihm, die mit Musik zunächst gar nichts zu tun hat. Stellt euch ein Kleid vor, das aufleuchtet, wenn man es berührt. Mundgeblasene Glashörner gefüllt mit Plasma. Dazu 10.000 Glaskugeln auf hauchdünnem Tüll, getragen von einem Körper, der damit über den Laufsteg schreitet wie eine wandelnde Sternwarte. So geschehen im Juli in Paris bei der Haute Couture-Schau von Sonic Starquakes, der niederländischen Modeschöpferin Iris van Herpen, deren Kollektion von bebenden Sternen inspiriert ist. Mich interessiert an so einem Abend naturgemäß die Frage, was läuft da eigentlich für Musik? Die Antwort führt direkt zu Sleepnet. Das ist Nick Roos von den aufgelösten Noisia und der hat mit Lumen den Track Finality für die, ja, nennen wir es trotzdem, Modenschau neu editiert. Man hört dem Edit, der gleich kommt, aber die Bestimmung auch deutlich an. Das Stück nimmt sich Zeit, baut weiter auf mit einer fast kirchlichen Erhabenheit. Musik, zu der man in Zeitlupe schreiten möchte, idealerweise in einem Kleid, das dabei Blitze wirft.

Ein kurzer Blick auf meine Bauchgefühluhr, die die Uhrzeit ausschließlich als wohliges Grummeln in der Magengegend ausgibt, sagt mir, dass wir am Ende dieser Sendung angekommen sind. Wir waren heute in Birmingham, ausgiebig in einem Betonraum in Wuppertal an einer fremden Kirchenorgel. Dann in den Niederlanden im St. Albans der 90er waren wir auch auf einem Pariser Laufsteg dann und für einen Moment sogar im Weltall. Vielen Dank fürs Zuhören, vielen Dank, wie immer an all die wunderbaren Musikerinnen und Musiker für ihre ohrenverzaubernde Musik. Gleich kommt Heimspiel von Jackson Irvine oder wenn ihr in der Wiederholung dabei seid, dann ist es 3 Uhr nachts und es folgt Verstärker. Am Mikrofon verabschiedet sich Lars Sieling. Ich schaue jetzt Braunschlag 1986. Die nächste Duftorgel gibt's in 4 Wochen. Gute Nacht, bis bald. Tschüss.

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0: 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Es ist 6 Uhr.
1: Und das ist der Kontrabass hier bei Byte FM. Ich bin Johannes Wallert. Herzlich willkommen.

0: Musik von Arlo Parks. Flowhead heißt der Track, ist drauf auf dem Album Ambiguous Desire, das in diesem Jahr erschienen ist. Und diese Nummer, die wir hier gehört haben, das ist eine Neuinterpretation, für die sich Arlo Parks John Glacier ans Mikrofon geholt hat. Wirklich gelungene Nummer. Hier zum Einstieg in den Kontrabass. Weiter geht's jetzt mit dem Berliner Wunderkind Upsilon. Wir hören Musik aus seinem aktuellen Album Glanz Null.
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von Ypsilon, Glanz Null. Zwei Tracks haben wir gehört und wie das bei guten Alben häufig so ist, fiel es mir sehr schwer, diese zwei Tracks rauszugreifen, weil dieses Album vor allem in seiner Gesamtheit wirklich toll und beeindruckend ist. War hier vor kurzem bei BeatFM auch völlig zu Recht Album der Woche. Ich wollte es mir aber nicht nehmen lassen, auch nochmal zwei Nummern daraus zu spielen. Weiter geht's jetzt hier mit einem kleinen Instrumental vom Producer Flo Filz, genau wie Ypsilon, ein häufiger Gast oder immer mal wieder zu Gast hier in der Sendung musikalisch. Lafitenia hören wir.

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Byte FM Kontrabass, das war Musik von Rhapsody aus ihrem in diesem Jahr erscheinenden Album God Got a Afro and Gold Hoops, also eine ziemlich genaue Vorstellung davon, wie Gott aussieht, Apple Juice, der Track. Und hier sind Dinner Party mit dem Track Stargazing.

Dinnerparty, Stargazing hier im Kontrabass passt vielleicht zu den Geschehnissen am Nachthimmel der letzten Tage und Wochen. Viele von euch haben bestimmt die Sonnenfinsternis mitverfolgt und sind dann vielleicht auch noch ein bisschen länger wach geblieben, um den Sternschnuppenschauer am Himmel zu beobachten. Immer wieder ein tolles Schauspiel. Dinnerparty haben den Track Stargazing dazu geschrieben. Weiter geht's mit noch einer Nummer vom aktuellen Dinnerparty-Album Watcher Bringing, und zwar I Wonder.

wunderschöner Jazz aus Australien, aus Melbourne, stammt Gordon Lee, Producer, Komponist, Multiinstrumentalist, der sich irgendwo so zwischen Jazz, Funk und Soul bewegt, R&B ein bisschen auch mit da drin, und er nennt sich als Musiker nicht Gordon Lee, hat die Buchstaben so ein bisschen durcheinander geschüttelt, und was rausgekommen ist, ist Don Glory. Hier bei BeatFM im Kontrabass geht's jetzt weiter mit Musik aus der Hansestadt. Wir hören Isolé, lange Zeit bei DJ Kotzes Label Pampa zu Hause gewesen. Die neue Single Sensual Reduction erscheint allerdings auf dem, soweit ich weiß, von ihm selbst betriebenen Label Resort Island. Und an den Vocals, das habe ich nur übers Internet erfahren, ich hätte es so nicht raushören können, die geschätzte BeatFM-Kollegin Vanessa Wohlrath.

Byte FM Kontrabass, House Music, wie sie mir gefällt, groovige, eingängige Bassline und so ein paar, nicht zu viel, aber so ein paar eingängige Vocals darüber, das gefällt mir richtig gut. Honey Dijon ist das, zusammen mit Green Tea Peng am Mic, I Like It Hot. Und zwar haben wir hier den Hot Like Fire Remix gehört, der noch so ein bisschen mehr auf den Dancefloor in den Club zielt als das Original. Und hier im Hintergrund, da läuft jetzt schon Kieran Hebden alias Fortet mit der Single Human Voice, erschienen auf seinem eigenen Label Text Records, hier bei Byte FM im Kontrabass.

bei der FM Kontrabass. Und von der Human Voice, von der menschlichen Stimme, gehen wir jetzt rüber zum Beat. Das ist das Producer-Team The Trip hier mit dem Track The Beat von der wirklich großartigen 4-Track-EP Club Dance 2026. Wenn man diese Platte in der Hand hält und nicht weiß, was drauf ist, stellt man sie womöglich erschreckt wieder weg. Das Cover lässt Schlimmes vermuten, aber es gilt ja nach wie vor der Spruch Never judge a book by its cover. Und so ist das auch hier bei dieser EP The Trip Club Dance 2026. Wir hören den Track The Beat.

Byte FM Kontrabass House Music aus Australien hier vom Producer Digo, nicht zu verwechseln mit dem UK-Urgestein Digo. Dieser junge Typ hier macht wirklich super Sounds. Ich kenne bisher zwei Tracks von ihm, die mir beide sehr gut gefallen sind. Soweit ich weiß, noch bisher nicht auf einem Label veröffentlicht worden. Ich würde mir das sehr wünschen, davon vielleicht sogar eine Vinyl irgendwann mal in der Hand halten zu können. Digo aus Australien. Der Kontrabass neigt sich dem Ende entgegen. Ich verabschiede mich schon mal an dieser Stelle, bedanke mich bei euch fürs Zuhören und ich freue mich natürlich, wenn ihr Byte FM gewogen bleibt und falls ihr noch nicht Freund oder Freundin von Byte FM seid, dann überlegt euch doch mal, Mitglied in unserem Förderverein zu werden. Das würde uns helfen, hier dieses tolle Programm zu machen. Die letzten Takte der Sendung gehören Digo und dann gibt's noch den niederländischen Producer Gerd, der hier unter seinem Pseudonym NY Stomp auftritt. Und als NY Stomp macht er ja klassische House Music mit so New Yorker Prägung. Und wir hören zum Ausstieg aus der Sendung den Track Never Forget House. Mein Name ist Johannes Wallert und ich bin jetzt draußen. Alles Gute, bleibt gesund, friedlich und freundlich. Ciao, ciao.

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0: 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Es ist 7 Uhr. 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
2: Ich bin Katrin Müller. Die Regierung in Moskau wird nach Angaben von Außenminister Lavrov die Goethe-Institute in Russland schließen. Es handle sich um eine Reaktion auf die angekündigte Schließung des russischen Hauses in Berlin, sagte er laut Nachrichtenagentur Interfax. Die Bundesregierung hatte die infolge des Fundes einer Sprengstoffdrohne auf dem Flughafen Leipzig-Halle angekündigt. Der Bundesverband der erneuerbaren Energien hat nach Angriffen auf das Stromnetz in Brandenburg und Nordrhein-Westfalen ein Backup-System für Notfälle im Stromnetz gefordert. Ein vollständiger Schutz sei schwierig, das System müsse so aufgestellt werden, dass Ausfälle weniger Auswirkungen haben, sagte Verbandspräsidentin Ursula Heinen-Esser der Rheinischen Post.
3: Bioenergie und Wasserkraftwerke zum Beispiel könnten nach einem Stromausfall ohne externe Stromversorgung schnell wieder hochgefahren werden. Und auch Batteriespeicher könnten im Ernstfall kurzfristig einspringen und Strom bereitstellen, sagt die Verbandspräsidentin. Es gehe in der aktuellen Lage darum, Risiken zu minimieren und die Auswirkungen so gering wie möglich zu halten. Der Bundesverband der Energie- und Wasserwirtschaft fordert außerdem mehr Überwachung sensibler Bereiche. Diana Kramer, Nachrichtenredaktion.
2: Vor einer möglicherweise entscheidenden Sitzung des VW-Aufsichtsrats ist die Zukunft mehrerer deutscher Werke höchst ungewiss. Medienberichten zufolge soll die Produktion in Emden und Zwickau 2031, im Werk Hannover 2032 und im Audi-Werk Neckarsulm 2034 auslaufen. Dagegen gibt es heftigen Widerstand.
4: Die IG Metall hat die Gerüchte, wonach das Aus für die Werke bereits beschlossen sei, als Zitat Quatsch zurückgewiesen. Der Aufsichtsrat kommt am Freitag zusammen. Zentrales Thema dürften die Zukunfts- und Sparpläne von VW-Chef Blume sein. Die rot-grüne Landesregierung in Niedersachsen will nach eigenen Angaben um alle vier Werke kämpfen. Auch die Ministerpräsidenten von Sachsen und Baden-Württemberg, Kretschmer und Özdemir, halten Schließungen nicht für ausgemacht. David Riemer, Nachrichtenredaktion.
2: Kurz vor der Landtagswahl reist Kanzler Merz erneut für einen Wahlkampftermin nach Sachsen-Anhalt. Er nimmt unter anderem in Leuna an einer Diskussion mit Ministerpräsident und CDU-Spitzenkandidat Schulze teil. Zuvor hatte Merz auch Mecklenburg-Vorpommern besucht und war in Kühlungsborn von Passanten ausgepfiffen und beschimpft worden. Zum Wetter, die aktuelle Vorhersage des Deutschen Wetterdienstes. Den Tag über bleibt es im Norden bedeckt und teils regnerisch bei maximal 23 Grad. Im Süden ist es dagegen heiter und trocken bei Werten bis 29 Grad. Morgen ähnlich, im Norden Wolken und oft Regen bei höchstens 24 Grad, im Süden wieder viel Sonne und Temperaturen bis 32 Grad. Am Wochenende ist es dann verbreitet freundlich und oft sonnig, es kann aber auch immer mal einzelne Schauer geben.
0: Das waren die Nachrichten.
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Ihr hört die Sendung Echokammer Anfang September. In den letzten Wochen gab es für mich schon einige verregnete Tage, wo ich dachte, huch, ist das etwa schon der Herbst? Und den passenden Soundtrack zu trüben Sommertagen, den haben wir gerade gehört. Das war der Song Summer Rain vom deutschen Newcomer Schramm.

Switch von der irischen Solokünstlerin Big Pig, ein etwas älterer Song von ihr, nicht auf ihrem aktuellen Debütalbum erschienen, sondern schon etwas früher als alleinstehende Single. Ich bin aber nochmal drauf aufmerksam geworden, weil ich Switch letztens im Kino in einem Film gehört habe und da dachte ich, ich nehme ihn doch nochmal mit rein hier in die Playlist. Mir gefällt der Gegensatz aus dieser Basslinie, die im Prinzip Indie-Rock ist, und dem Drum-and-Bass-Beat, den man zu so einer Basslinie vielleicht erstmal gar nicht unbedingt erwarten würde. Dann musste ich bei Songs, die besonders von der Bassgitarre getragen werden, an das dänische Trio Nelson Can denken. Die verbinden den Bass allerdings nicht so mit Beats und Elektro wie Big Pig, sondern sind eher im garagigen Bereich unterwegs. Nelson Can hier jetzt mit Apple.

Lo-Fi-Sounds von Nelson Can aus Dänemark hier auf Byte FM. Die Kölner Newcomerin Jules zeigt sich gerne mit einer märchenhaften, teilweise auch goth-mäßigen Atmosphäre. Zu ihren Outfits gehörten schon Ritter, Rüstungen und Rüschenkleidern. Und in ihren Musikvideos zeigt Jules sich in nebligen Landschaften oder umgeben von Kerzen. Und wenn die Bilder schon so atmosphärisch und etwas düster sind, da überrascht es vielleicht auch nicht, dass Jules Sound im Post-Punk und Art-Rock liegt. Zumindest war das bisher größtenteils so. Aber in ihrer neuen Single, da nehme ich so eine leicht neue Richtung war etwas geradliniger und fuzzier. A Rough In-Betweener ist das von Jules. Ihr hört die Sendung Echokammer.

Für dich würde ich mir die Kniescheiben zertrümmern lassen. So geht Liebeserklärung bei der Kölner Band Easy Easy, denn das haben sie gerade gesungen in ihrer aktuellen Single Kneecap. Erst letzten Sommer haben Easy Easy ihr selbstbetiteltes Debütalbum veröffentlicht mit Indie-Rock, Post-Punk und New Wave. Und jetzt, ein gutes Jahr später, steht auch schon Album Nummer 2 an. Das erscheint im Herbst unter dem Titel Barracuda inklusive der Single Kneecap. Nach kaputten Kniescheiben kommen jetzt voll funktionstüchtige Beine bei der dänischen Newcomerin Seville. Breathing Like I'm Running heißt nämlich einer ihrer Songs mit Sprints im zugehörigen Musikvideo.

Das war Seville mit Breathing Like I'm Running auf Byte FM. Seville ist eine Alternative-Pop-Künstlerin aus Dänemark. Im September erscheint ihr Debütalbum Favorite Girl. Mit der Vorab-Single Breathing Like I'm Running ist sie mir aber schon um einiges vorher aufgefallen, genauer gesagt im letzten Jahr. Der Beat im Song gerade, der war eigentlich recht minimalistisch und das Gitarrenriff wiederholt sich ständig, aber irgendwas an dieser Wiederholung, dann in Kombination mit dem verspielten Gesang voller Art-Pop-Effekte, ist dann bei mir hängen geblieben.

Das niederländisch-britische Duo Ciel in der Sendung Echokammer auf Byte FM. Letztes Jahr haben sie ihr Debütalbum Call Me Silent veröffentlicht. Ist damals ein bisschen untergegangen, was die Aufmerksamkeit angeht. Dabei haben Ciel darauf eine gute Mischung aus Postpunk, New Wave und Indie-Rock, wie ich finde. Bei den rockigeren Nummern sticht der Song Hold On To You von gerade als Ballade etwas raus. Mit seiner Melancholie und einer Textzeile über den Mond klingt Hold On To You für mich wie ein Soundtrack für schlaflose Nächte. Und das bringt mich direkt zur nächsten Nummer hier in der Sendung Echokammer, Champagne von Marina. Der Song hat ein ähnliches Thema, ist 2010 auf ihrem Debütalbum The Family Jewels erschienen. Das hat sie als Popkünstlerin bekannt gemacht, wobei ich finde, dass das Debütalbum auch viele Alternative-Momente im Sound hat.

Everything I Wanted vom irischen Trio New Dad. Fan von denen ist unter anderem Robert Smith von The Cure. Kann man sich, glaube ich, auch ganz gut vorstellen, wenn man ihre Mischung aus Post-Punk und Shoegaze so hört. New Dad haben Everything I Wanted letztes Jahr auf ihrem zweiten Album Alter veröffentlicht. Und das war nicht das erste Mal, dass sie einen Albumtitel hatten, der nach Religion und Übernatürlichem klingt. Vorher gab es auch schon mal eine EP von ihnen mit dem Titel Banshee, benannt also nach einer irischen Todesfee. Und bei dieser Art von Figur bleiben wir auch mit dem nächsten Projekt. Das nennt sich nämlich Moon Vampire.

Viel bekannt ist nicht über dieses Projekt namens Moon Vampire, nur dass dahinter wohl ein einzelner Musiker steckt, der in Kasachstan lebt und selbst New Wave Songs veröffentlicht, immer mal wieder hier und da ein paar Singles und EPs. Gerade haben wir seinen Song Gas Station Carnivals gehört, der ist vor ein paar Monaten erschienen. Musik mit Vampiren und Synthesizern wie aus den 80ern, die gibt es auch bei der britischen Solokünstlerin Bat for Lashes auf ihrem Album Lost Girls von 2019. Allerdings poppiger als bei Moon Vampire. Hier ist einer der Albumsongs, Feel for You von Bat for Lashes, auf Byte FM.

Bed for Lashes mit Feel for You in der Sendung Echokammer. Das ist auf jeden Fall ein neues Level an Vermeidungsstrategie, was die dänische Newcomerin Dork beschreibt. In ihrem Song Lex würde sie sich eher die Beine brechen, als zu einer Verabredung zu gehen. In einem Online-Musikmagazin wurde der Song deshalb schon als Hymne für Introvertierte bezeichnet und einen Vergleich mit der britischen Band Wet Leg gab es auch noch dazu. Indie-Rock von Dork, hier ist Lex.

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1: Die dänische Newcomerin Dork war das auf Byte FM. Postpunk, aber nicht aus verregneten, brutalistischen Betonsiedlungen, wie man sich das oft ausmalt, sondern aus dem sonnigen Kalifornien und mit Latino-Einflüssen. Das gibt's bei der Band Deceits, die ich diesen Sommer das erste Mal gehört habe. Sie stammen aus Los Angeles. Neben Postpunk und Goth-Make-up haben sie auch Einflüsse von spanischsprachiger Musik. Mit der sind sie aufgewachsen und sie singen auch mal auf Spanisch, mal allerdings auch auf Englisch. Wir hören eine ihrer Singles aus diesem Jahr, One Day You'll Hurt As Much As Me von

Normalerweise eher an der Rockgitarre zu hören, hier im Song Soft Drink zeigt Cherry Glazer aus den USA sich aber auch mal mit etwas mehr Synthesizern. Und besonders zum Hinhören finde ich immer die Stolpermomente, die der Beat in dem Song hin und wieder hat. Ihr hört die Sendung Echokammer Anfang September. Diesen Sommer haben gleich zwei Bands neue Musik released, die prägend für den US-amerikanischen Indie-Rock in den frühen 2000ern waren. The Strokes und Interpol. Für mich persönlich sind das zwei Bands, bei denen ich die Debütalben richtig viel und gerne gehört habe, von den Sachen danach aber nur so auszugsweise was, und auch bei den Releases aus diesem Jahr bin ich noch nicht so vollständig überzeugt. Aber wo die Bands jetzt schon mal wieder im Gespräch sind, dachte ich, ich nutze die Gelegenheit mal und spiele einen der älteren Songs, die ich sehr schätze. Der stammt von Interpols Debütalbum Turn on the Bright Lights aus dem Jahr 2002 und heißt Rowland.

Roland von Interpol, erschien Anfang der 2000er auf dem Debütalbum der New Yorker. Und in New York bleiben wir jetzt auch noch ein bisschen mit der nächsten Band. Die ist allerdings etwas aktueller, hat einen aktuellen neuen Song. Bodega spiele ich euch jetzt, eine Post-Punk-Band aus New York mit ihrer neuen Single Weather Me.

Weather Me von Bodega in der Sendung Echokammer und die steht jetzt einen Song vor Ende. Nach An Idea of Guilt Part 2 von Hello Pity and the KVB hört ihr das BYTE-FM Magazin am Abend, zumindest in der Erstausstrahlung am Montag. Bei den Wiederholungen am Dienstag und Donnerstag folgen Kalamalu und Orbit. Mein Name ist Sonka Hinders. Ciao, bis zum nächsten Mal.

neue Musik von The Sacred Souls aus San Diego, One and the Same, der Track. Hier in der Dub-Version von Victor Axelrod. Gehört bei Orbit auf ByteFM. Zur hochsommerlichen August-Ausgabe dieser Sendung begrüßt euch wie immer Clarissa Lorenz. Und es geht weiter mit einem Release, über den ich mich sehr gefreut habe. Die französisch-mongolische Singer-Songwriterin Céline Desberg und der nigerianisch-britische Sänger Atsikel haben sich zusammengetan und ein mehrsprachiges Stück kreiert, das vor allem durch Desbergs Harfenspiel wunderschön klingt. Moon and I.

Neue Musik kommt auch aus Lagos. Im Juli erschien Ekenes Debütalbum Little Us. Und auf diesem Track hier featured er den nigerianischen Künstler Bray. Ihr hört Relations.

Was kann Jazz heute bewirken? Für die Schlagzeugerin, Komponistin, Professorin und vierfache Grammy-Preisträgerin Terry Lynn Carrington ist klar, er kann verbinden, bewegen und er kann Veränderungen anstoßen. Auf ihrem aktuellen Album Trip the Night Fantastic tut sie dies zusammen mit ihrer Band Social Science und unter anderem auf diesem eben gehörten Stück Climate Song zusammen mit Rapper Kokaji, ein Track, der den spürbaren Klimawandel adressiert. Von einer renommierten Jazzmusikerin kommen wir nun zu einer Jazz-Newcomerin. Sparkle Mamis Kindheit wurde beeinflusst von der brasilianischen Musik der 1970er Jahre. Das hört man zum Beispiel auf dem Track Vaga von ihrem Debütalbum In This Body. Anfang Juni erschien bei The Birth. 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

Nochmal Sparkle Mommy hier mit Running, die in Texas aufgewachsene und in Chicago lebende Musikerin und Künstlerin, hat zudem mexikanische und indische Wurzeln und heißt bürgerlich eigentlich Ariela Granados. Ihr Debütalbum In This Body mischt brasilianischen Jazz der 70er mit mexikanischen Boleros. Ein lebhaftes, lebensfrohes Album mit etwas surrealen Texten und sehr großen Traumwelten, die Sparkle Mommy da zeichnet. Hören wir weiter rein. Das ist Penso en Voce.

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1: Terry Lynn Carrington mit ihrer Band Social Science, hier mit Blues Song, ein weiteres Stück von ihrem groovenden und thematisch hochaktuellen Album Trip the Night Fantastic, entstanden mit vielen, vielen Gästen, unter anderem, wie hier zu hören, mit der New Yorker Poetin Asia Monet. Und nun hören wir noch ein drittes Stück aus diesem Album, und zwar den Opener Rhythm Song, ein Track mit einem Text von Fatoumata Diawara und Brenda Navarrett. Und das Album, das erschien Ende Juli bei Candid Records.
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Ein Bodhisattva bezeichnet im Buddhismus einen erleuchteten Menschen. Es gibt auch einen Musiker, der sich so nennt. Und der hat diesen Remix hier gemacht. Bodhisattva kommt aus der Zentralafrikanischen Republik, lebt heute in Lissabon. Und der Track, den er geremixt hat, der stammt eigentlich vom UK-Künstler Alex Nutt. The Message heißt er und kommt vom Gründer von Iglo Records himself. Bei diesem Label Iglo Records ist auch Ende Juli, passend zum Hochsommer, die EP The Heat erschienen. Und daraus hört ihr jetzt hier das Titelstück bei Orbit Byte FM zusammen mit Alicia Joy.

The Heat, brandneue Musik von Alex Nutt und Alicia Joy, erschien bei Iglo Records, dem Label von Alexander Nutt. Auch bei Iglo Records erschienen sind mehrere Veröffentlichungen von Floating Points in den letzten Jahren. 2011 war das zum Beispiel eine meiner absoluten Lieblingsplatten, die EP Follow You zusammen mit Fatima. Zum Ausklang hier das Stück Red Light von dieser Platte. Macht's gut und bis bald. Das war Orbit. Mein Name ist Clarissa Lorenz. Habt viel Vergnügen mit dem folgenden Programm hier bei Byte FM.

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2: Hallo, herzlich willkommen. Hier ist Götz Bühler mit einer runden Stunde. Das Thema More Black Muslims in Jazz oder Black Muslims in Jazz 2. Hier mit Idris Muhammad und diesem sehr vielsagenden Stück.

people can you say that you're a believer? I'm a believer von Idris Muhammad, von seinem zweiten Album. Da hieß er schon länger nicht mehr Leo Morris, sondern eben Idris Muhammad.

offen ist wie New Orleans, wo die beiden herkamen, dass es auch da eben eine große Rolle spielte, ob man ein schwarzer Christ war oder ein schwarzer Moslem. Anscheinend nicht nur die Tatsache, dass man öfter betete und sich anders kleidete, sondern auch der Name an sich hat Respekt geboten. Ein Grund, warum viele schwarze Amerikaner in den 40er Jahren schon zum Islam übergetreten sind. Nicht alle sind die sogenannten Black Muslim geworden. Unter Farrakhan war später der Leiter, jetzt fällt mir gerade der erste nicht ein, aber das war schon sehr radikal, was da gepredigt wurde und hatte wenig mit Peace and, wie hieß dieses Album, von dem dieses Stück kam, auf jeden Fall Peace and Rhythm, genau, 1971, das Album, von dem wir das gerade gehört hatten. Also mit Rhythmus vielleicht schon, aber mit Frieden hatte das weniger zu tun als der Titel des davorigen Albums von Idris Muhammad, Black Rhythm Revolution. Aber wir bleiben einfach bei den Black Muslims in Jazz. Und hier ist jemand, der erst kürzlich in diesem Jahr verstorben ist. Ein großer, vielleicht der größte südafrikanische Jazzpianist, bekannt als Abdullah Ibrahim. Hier ist er mit dem Stück Ishmael in der Rundenstunde.

Auch interessant, wenn man jemanden als den vielleicht wichtigsten südafrikanischen Jazzpianisten vorstellt und der spielt dann Sopransaxophon. Aber so war er eben, dieser Abdullah Ibrahim, der am 15. Juni dieses Jahres in Prien am Chiemsee gestorben ist und 91,5 Jahre vorher in Kapstadt in Südafrika zur Welt kam. Ursprünglich hieß er Adolf Johannes Brandt, trat dann als Dollar Brand auf in seiner Heimat Südafrika und auch noch weltweit, anschließend irgendwann zum Islam konvertiert und als Abdullah Ibrahim weltberühmt geworden. Warum ausgerechnet in den 80er Jahren, ich glaube es war tatsächlich 1980, die amerikanische Firma Elektra nochmal ein Album mit ihm unter dem Namen Dollar Brand und dann nur ganz klein darunter Abdullah Ibrahim veröffentlicht hat, das erschließt sich mir immer noch nicht so ganz. Aber vielleicht müsste ich einfach die Liner Notes nochmal ganz genau lesen und dann wird es vielleicht sinnvoll. African Marketplace heißt dieses Album und daraus hören wir jetzt Anthem for the New Nation. Dollar Brand alias Abdullah Ibrahim.

0: Dollar Brand alias Abdullah Ibrahim hier mit Anthem for the New Nation von seinem Album African Marketplace von 1980. Duke Ellington hatte ihn damals entdeckt in einem kleinen Club in Genf, wo er tatsächlich sehr einflussreich für die gesamte Schweizer Jazzszene war und lange, lange Jahre lang bleiben sollte. Dieser große Abdullah Ibrahim. Es geht in dieser runden Stunde hier bei Byte FM um Black Muslims in Jazz oder JazzmusikerInnen, hauptsächlich Kerle in diesem Fall, die zum Islam konvertiert sind, auch weil sie dadurch inneren Frieden und äußeren Respekt fanden. Rahsaan Roland Kirk gehört eigentlich nicht dazu, nur namentlich. Er selbst hat mehrfach wohl zu seiner Lebzeit klargestellt, dass er kein Moslem war. My whole religion has been in this dream religion. My life has been motivated by dreams, hat er gesagt. Und in einigen dieser Träume hat er tatsächlich von einem Propheten empfangen, dass er sich vor seinen Roland Kirk ein Rahsaan packen sollte. Und so ist er als Rahsaan Roland Kirk berühmt geworden. Und das hat ihn allerdings nicht davon abgehalten, dass er jetzt kein echter Black Muslim war, politisch sehr aktiv zu sein. Dieser großartige, wie ich finde, immer noch viel zu, wie sagt man underrated auf Deutsch? Also nicht genug anerkannte Musiker, den man viel mehr feiern sollte. Er ist mindestens da oben, wo Sun Ra und viele andere im Moment sehr gehypte, auch zu Recht gehypte JazzmusikerInnen dieser Zeit sind. Rahsaan Roland Kirk. Wir entdecken ihn jetzt hier mit Blackness.
1: Now we gathered here on the universe at this time, this particular time, to listen to the 36 black notes of the piano. There's 36 black notes and 52 white notes. We don't mean to eliminate nothing, but we're gonna just hear the black notes at this time, if you don't mind. Blackness, B-L-A-C-K-N-U-S-S.

Halleluja. Rassan Roland Kirk mit Blackness vom gleichnamigen Album auf Atlantic, das tatsächlich sogar dazu führte, dass sich eine schwedische Funkband irgendwann zu, ich glaube, Blackness All-Stars nannten. Also Blackness eben wie die Nuss geschrieben, am Ende N-U-S-S. Großartiger Musiker, der die Stritch spielte, also gleichzeitig mehrere Blasinstrumente. Das klingt auch ganz wunderbar. Und dann diese Stimme und diese Art. Ein großes Genie, würde ich sagen. Ebenso wie Hassan ibn Ali, geboren 1931 in Philadelphia als William Henry Lankford, der, so die Mayer sagt, wirklich alle in seiner Stadt beeinflusst hat, vor allem einen gewissen John Coltrane, der sich seine Sheets of Sound von dem, was Hassan ibn Ali am Piano machte, abguckte oder beeinflussen ließ. Er hat nur ein einziges Album zu Lebzeiten aufgenommen und das auch nur präsentiert von Max Roach, nämlich, der damals auch Moslem war. The Max Roach Trio featuring The Legendary Hassan hieß dieses Album, das bei Atlantic erschienen ist, 1964 oder 65, glaube ich. Es gab noch weitere Aufnahmen, aber die waren bis vor kurzem, bis 2021, verschollen, wurden dann von einer Testpressung wieder gepresst als Metaphysics, The Lost Atlantic Album. Und da kann man dann diese ganze Geschichte von Hassan mit unfassbar viel Schmerz und Wahnsinn und Verkennung nachlesen. Ist wie ein Roman, wie ein Krimi eigentlich, was da alles passierte, wie sich ihm das Leben in den Weg gestellt hat und uns letztlich auch, denn da ist sehr viel an musikalischer Genialität verloren gegangen im kurzen Leben dieses Legendary Hassan. 49 Jahre alt ist er geworden und es gibt eben nur diese zwei Aufnahmen. Von der ersten, von diesem Album The Max Roach Trio featuring The Legendary Hassan, hören wir jetzt ein Stück, das auch zeigt, wie komplex das war, was Hassan sich da so ausgedacht hat in den 60er Jahren. 3-4 versus 6-8-4-4 Ways. The Max Roach Trio featuring the legendary Hassan.

3-4 versus 6-8 4-4 ways. The Max Roach Trio featuring the legendary Hasan Ibn Ali hier. Natürlich mit Max Roach und Art Davis. Großartige Aufnahme für Atlantic und die einzige zu Lebzeiten von diesem legendären Pianisten Hasan Ibn Ali. Es gibt noch ein weiteres Album, das Atlantic damals nicht veröffentlichen wollte, weil sie ihn für zu schwierig hielten, diesen Hasan Ibn Ali. Und dann sind die Masterbänder in einem Brand zerstört worden. Es fand sich aber eine Testpressung, Sicherheitskopie und daher gibt es dieses Metaphysics-Album auch sehr, sehr empfehlenswert. Ein Musiker, der wohl ja instrumental war, einige seiner Kollegen und Kolleginnen zum Islam zu konvertieren oder zu überzeugen davon, dass sie hier einen, wie ich schon öfter sagte, inneren Frieden finden würden und eben auch Respekt in der Gesellschaft oder zumindest mehr Respekt, war Idris Suleiman aus Florida, der sehr früh schon seine Stadt verließ. Er kam aus St. Petersburg in Florida. Und unter anderem 1974 auf den ersten Blue Note Sessions von Thelonious Monk zu hören war. Leonard Graham hieß er eigentlich, aber nach seiner Konvertierung zum Islam Idris Dawood Ibn Suleiman. Viele schöne Aufnahmen hat er gemacht unter eigenem Namen, später auch lustigerweise mit seiner Idris Suleiman Big Band in Dänemark. Die schöne Aufnahme The Camel mit vielen dänischen MusikerInnen. Aber das führt jetzt zu weit. Hier eine seiner legendärsten Aufnahmen, The Cats hieß das Album. Und diese Cats waren neben Idris Suleiman Kenny Burrell an der Gitarre, John Coltrane am Saxophon und Tommy Flanagan am Piano, begleitet von Lewis Hayes am Schlagzeug und Doug Watkins am Bass. Hier sind sie mit Solatium, tatsächlich heißt das Stück so, also Solace, wie man in Amerika damals gesagt hätte, oder wie wir sagen, Trost.

Solatium, Idris Saliman an der Trompete, mit John Coltrane am Saxophon, Kenny Burrell Gitarre, Tommy Flanagan Piano, The Cats hieß dieses Album. Wunderschöne Aufnahme hier mit John Coltrane, der selber ja, naja, zumindest sehr nahe am Islam war. Seine erste Frau war Muslima. Sie hat ihm geholfen, damals auch durch die Kraft ihres Glaubens und diese Regelmäßigkeit im Tagesablauf und dieses Vertrauen in etwas Besseres und dass ihr Mann es schaffen kann, ihn von Drogen wegzubringen und ihm das Leben gerettet hat, ganz sicher. Und wenn wir bei John Coltrane sind, dann ist Rashid Ali natürlich nicht weit. Ein Schlagzeuger, der lange mit ihm gespielt hat und später auch noch mit Alice Coltrane lange zu hören war. Robert Patterson hieß er eigentlich, aber irgendwann ist die gesamte Familie, also er selber, sein Bruder und sein Vater zum Islam konvertiert. Ich könnte mir vorstellen, dass der Bruder es vielleicht auch gemacht hat, weil zufällig ein besonders wohlklingender Name frei war. Er hieß nämlich Muhammad Ali. Das konnte damals zu positiven Verwechslungen auch auf dem Datingmarkt führen. Aber nein, das ist natürlich totaler Quatsch. Also Rashid Ali war ein großer Avantgarde-Jazz-Drummer, der eben in den späteren Jahren von John Coltrane mit ihm gespielt hat und auf Ascension zu hören ist und Meditations und all diesen späteren sehr weiten, sehr offenen Werken. Er hat selber auch aufgenommen, hier mit Leroy Jenkins zum Beispiel, The Stomp.

vor ziemlich genau 50 Jahren veröffentlicht. The Stomp von Rashid Ali, Drummer, und dem Geiger Leroy Jenkins vom Album Swift Are the Winds of Life auf Survival Records. Und damit geht diese zweite Hälfte der Black Muslims in Jazz zu Ende. Nein, sie geht zu Ende mit Emmanuel Abdul Rahim featuring the Times at Hands Orchestra with special guest Steve Barrios vom großartigen Album Harlem, das ich vor Ewigkeiten mal in Kopenhagen gefunden habe. Jetzt ist es, naja, gut, erschwinglich gerade noch so irgendwas um die 100 Euro vielleicht. Also sehr schönes, tolles Album dieses in Harlem geborenen und mittlerweile schon länger in Dänemark lebenden Perkussionistin mit einer tollen dänischen Band mit Christian Sievert an der Gitarre und Hugo Rasmussen am Bass und vielen mehr aus der damaligen dänischen Szene Anfang der 80er erschienen und dann irgendwann bei Acid Jazz wieder veröffentlicht. Nein, sogar Ende der 80er, 88 sehe ich gerade. Und wie man jetzt passenderweise sagen sollte und so wie es hinten bei den Liner Notes dieses Albums steht. Alhamdulillah. Vielen Dank fürs Zuhören. Götz Bühler verabschiedet sich mit dieser Kalahari Suite. Und noch viel Freude im weiteren Programm von Byte FM.

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0: 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Es ist 10 Uhr. 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
3: Ich bin Katrin Müller. Die Spritpreise hatten wieder deutlich zugelegt. Gestern erreichte der Preis für Superbenzin der Sorte E10 dann einen Höchststand. Der Preis für einen Liter stieg im bundesweiten Tagesdurchschnitt auf gut 2,21 Euro und übertraf damit den bisherigen Rekord von rund 2,20 Euro aus dem März 2022, heißt es vom ADAC. Hintergrund sind die jüngsten militärischen Auseinandersetzungen im Irankrieg. Nach Angriffen auf das Stromnetz in Südbrandenburg und Nordrhein-Westfalen geht die Suche nach dem Motiv und den Tätern weiter. Wer dahinter steckt, ist weiter unklar. Die Ermittler sehen aber Parallelen.
4: Die Ermittler gehen davon aus, dass beide Vorfälle auf verfassungsfeindliche Sabotage zurückzuführen sind. Während die Ermittlungen noch laufen, werden die Rufe lauter, mehr in den Schutz der kritischen Infrastruktur zu investieren. Gefordert werden zum Beispiel mehr Rechte für Betreiber und ein Backup-System für Notfälle im Stromnetz. Fiona Reinhardt, Nachrichtenredaktion.
3: Russland schließt nach Angaben von Außenminister Lavrov das Goethe-Institut in Russland. Es handle sich um eine Reaktion auf die angekündigte Schließung des russischen Hauses in Berlin infolge des Fundes einer Sprengstoffdrohne auf dem Flughafen Leipzig-Halle. Das sagte Lavrov laut Agentur Interfax.
5: Das Goethe-Institut hier in Russland ist eine der wenigen noch verbliebenen deutsch-russischen Verbindungen in Krisenzeiten. Filialen gibt es nicht nur hier in Moskau, sondern auch in St. Petersburg und Jekaterinburg. Dass es nun geschlossen wird, ist vor allem für viele europafreundliche und dem Westen gegenüber offene Russen ein schwerer Schlag. Das Goethe-Institut hat nicht nur Kulturveranstaltungen hier in Russland organisiert, sondern verbreitet vor allem auch die deutsche Sprache. Damit soll es nun bald vorbei sein. Aus Moskau, Ulf Mauder.
3: Mauersegler, Schwarzmilane, Nachtigallen, viele Vogelarten sind schon gen Süden gezogen oder gerade unterwegs. Der große Vogelzug steht aber noch bevor. Derzeit sammeln sich erste Kraniche an ihren großen Rastplätzen im Nordosten von Deutschland. Laut Experten gibt es hierzulande mehr als 13.000 Brutpaare. Und bis Oktober rasten für den Herbstzug dann mindestens 200.000 bis 300.000 Kraniche gleichzeitig. Die meisten davon aus Skandinavien, Polen und dem Baltikum. Zum Wetter, die aktuelle Vorhersage des Deutschen Wetterdienstes. Den Tag über bleibt es im Norden bedeckt und teils regnerisch bei maximal 23 Grad. Im Süden ist es dagegen heiter und trocken bei Werten bis 29 Grad. Morgen ähnlich, im Norden Wolken und oft Regen bei höchstens 24 Grad, im Süden wieder viel Sonne und Temperaturen bis 32 Grad. Am Wochenende ist es dann verbreitet freundlich und oft sonnig. Es kann aber auch immer mal einzelne Schauer geben.
0: Das waren die Nachrichten.
6: Und das ist die Sendung 10 bis 12 hier auf Byte FM, heute mit Timo Grimm. Und wir starten rein mit Musik von Nia Archives.

There goes my head. Musik von Near Archives hier zu Beginn der heutigen Ausgabe von 10 bis 12 am Donnerstagvormittag. Live für euch im Studio ist heute Timo Grimm und ich bin heute nicht alleine. Wir haben gleich zwei Live-Gäste in

0: Musik vom New Roster Steel, Boss Tricks heißt dieser Track. Und ihr hört 10 bis 12 auf Byte FM. Dieses Wochenende, da findet in Hamburg wieder die IndieCon statt. Die IndieCon ist ein inzwischen dreitägiges Publishing-Festival, das seit 2014 im Hamburger Oberhafen auf dem Gelände eines ehemaligen Güterbahnhofs stattfindet. Ziel und Mission des Festivals ist es, unabhängige VerlegerInnen aus der ganzen Welt zusammenzubringen. Ja, und mehr darüber erfahrt ihr jetzt mit meinem Gast Urs Spindler. Er ist Mitorganisator der IndieCon und kann uns jetzt ein wenig durch den Dschungel der Zines, Independent und Fachmagazine führen, die einem auf der IndieCon begegnen. Hallo Urs.
1: Hallo und danke für die Einladung.
0: Ja, vielleicht nochmal am Anfang ganz allgemein die Frage, an wen richtet sich die IndieCon? Was gibt es dort zu entdecken?
1: Also die IndieCon richtet sich eigentlich an zwei Gruppen. Das ist einmal die Community von Publishern, also die Menschen, die selber unabhängige Magazine, Bücher, Online-Publikationen machen. Die richtet sich aber auch an, ja, ich sag mal, alle Menschen, die mit einem offenen Geist unterwegs sind, die gerne neue Sachen entdecken, die sich vielleicht für ein bestimmtes Thema interessieren. Die sind alle auch herzlich eingeladen am Wochenende.
0: Und fangen wir mal dann mit diesen zwei Teilen an. Also der eine Teil ist ja die Konferenz, der andere die Messe. Über dem Programm steht das Motto Compression or Compassion. Ein schönes Wortspiel eigentlich, das ja ganz gut die Situation der Branche beschreibt, würde ich sagen. Print steht seit längerem unter Druck. Wie geht die Branche, wie gehen die Indie-Publisher mit diesem finanziellen Druck vor allem um? Das wird sicherlich ein Teil des Konferenzprogramms sein.
1: Genau, also das ist ganz interessant. Die Publisher, die uns auf der IndieCon besuchen, die sind ja oft keine Riesenunternehmen oder sowas. Das heißt, wenn jetzt der Papierpreis steigt, dann trifft das schon einige vielleicht ein bisschen, aber eben auch nicht alle, die publizieren auch nicht alle unbedingt im Print. Also es ist mittlerweile auch so, dass viele Leute eben auch andere Wege da gefunden haben, aber wir haben dieses Thema so ein bisschen weiter gesehen eigentlich, nämlich eher aus so einem gesellschaftlichen Gefühl auch heraus, ne? Dass man das Gefühl hat, wir stehen irgendwie unter Druck, wir stehen mehr unter Druck. Es gibt einen politischen Druck, es gibt einen wirtschaftlichen Druck. Und uns hat eigentlich die Frage gestellt, wie gehen wir damit um? Und Publishing ist so ja eine Praxis, die einem da ja erstmal so viel Gestaltungsmacht gibt und auch viele Möglichkeiten gibt. Ich sag mal so, ein Weg, der uns da eingefallen ist, ist sich vielleicht so eher, anstatt so alles immer kleiner zu machen, immer enger zu machen und zu versuchen, wo kann ich noch was sparen, wo kann ich irgendwie noch was rausstreichen, vielleicht eher zu denken, wo kann man sich vielleicht zusammentun, wo muss man sich auch stark machen für die Werte, für die Inhalte, für die Ideen, für die man steht. Und das diskutieren wir dann eben am Wochenende mit ein paar Leuten, die das aus meiner Sicht ganz herausragend gut machen.
0: Mhm. Und da können wir ja später auch noch drauf eingehen, auf so das gesellschaftspolitische Thema, was da so in diesem Jahr ein bisschen in den Vordergrund gerückt ist. Und wenn ich da jetzt über diese Messe wiederum wandere, was begegnet mich da? Also wie finde ich mich da zurecht?
1: Also mein Tipp ist eigentlich immer, wenn man in diese Halle reinkommt, das ist eine große Halle, zwei Bahnsteige, wo dann eben insgesamt so 130 Leute ihre Sachen zeigen, sich einfach mal so eine Sache rauszupucken, hinzugehen und mit den Menschen zu sprechen, der hinter diesem Tisch steht. Weil das Besondere ist halt, dass da die Leute stehen, die die Sachen selber halt wirklich machen. Also es ist keine Verkaufsmesse oder so, sondern in ganz vielen Fällen sind das die Publisher, die selber eben so Publikationen rausgeben oder erstellen oder im Zweifelsfall vielleicht auch verlegen. Und man lernt da ganz spannende, neue, coole Menschen kennen. Man findet da, wenn man so auf der Suche ist, vielleicht ein spannendes Kinderbuch, man findet da irgendwie einen Print, den man sich an die Wand hängen kann, man findet da vielleicht ein Magazin zu einem Thema, was einen schon lange bewegt. Also ich habe vor Jahren zum Beispiel das Sick Magazine da entdeckt, wo es um chronische Erkrankungen geht, was dann irgendwie vielleicht, also es gibt viele Themen, wo man dann vielleicht auch selber irgendwie einen Berührungspunkt hat, wo man selber merkt, okay, das ist was mich schon immer interessiert hat, ein Land, ein Ort, eine Sache, und plötzlich sind da eben Menschen, die da so ganz tief drin sind, macht einem ganz neue Fenster auf.
0: Sind dieses Jahr auch wieder musik-related Magazine dabei?
1: Auf jeden Fall. Also wir haben hier aus Hamburg unsere Freunde von der Edition Stress dabei, die Musik-related auch publizieren. Genau, wir haben verschiedene Titel, die, sage ich mal, so ja ganz breites Spektrum da aufmachen. Das heißt, auch als Musikliebhaber, wenn man ein bisschen stöbert, dann findet man da sicherlich das ein oder andere.
0: Okay, das sagt Urs, Mitorganisator der IndieCon, die diesen Freitag in Hamburg stattfindet. Wir reden gleich noch ein bisschen weiter, tauchen noch ein bisschen tiefer ins Programm ein, nach Musik von Molchat Doma. Odveta Net heißt dieser Track.

0: dunkler Post-Punk aus Belarus, Mojstadt Doma mit dem Track Odvetanet. Ihr hört weiterhin 10 bis 12 und zu Gast bei mir im Studio immer noch Urs Spindler von der Indicon. Die findet von Freitag bis Sonntag in Hamburg statt, ein Publishing-Festival, das aus einer Konferenz, aus einem Konferenzprogramm besteht und einer Fair, also einer Messe mit Magazinständen und Essensständen. Die findet am Samstag und Sonntag im Hamburger Oberhafen statt, mit freiem Eintritt. Ja, und Urs, du hast zwei Publishing-Kollektive rausgesucht, die du besonders spannend findest. Ich meine, das Angebot ist riesig. Es ist schwer natürlich, jetzt einzelne rauszupicken, aber die Indicon, die hat eben auch gesellschaftspolitische Themen im Blick. Und wo wir gerade bei Mojstadt Doma waren, auch Belarus ist ein Thema, wird aufgegriffen von einem polnischen Kollektiv namens WH. Kannst du uns ein bisschen mehr darüber erzählen?
1: Ja, genau. WH ist eine Gruppe, die dieses Jahr anreist mit dem Indicon Travel Grant. Also wir hatten die Möglichkeit, über eine Förderung eine Gruppe von Publishern auch einzuladen, und die publizieren Bücher auf Basis von Alltagsfotos aus Belarus, also sind auch gebürtig selber aus Belarus, sind arbeiten jetzt mittlerweile aus dem Exil eben in Polen, und das sind eigentlich so ganz ruhige, ja, sehr ästhetische Fotobücher, aber die haben natürlich irgendwie eine riesen Sprengkraft, dadurch, dass die über Alltagsfotos, Familienfotos, Porträts, Fotos von Hochzeiten, Fotos von Beerdigungen eine ganz andere Geschichte erzählen als das, was da jetzt eben eine autoritäre Regierung auch so als nationale Erzählung auserkoren hat. Und das machen die, finde ich, auf eine ganz ja, herausragende, kluge Weise halt auch, eben über diese Dokumente, die ja, die eben in einen anderen Kontext setzen und die quasi, ja, aus denen dann so eigene Erzählungen, noch eine eigene Erzählung entsteht.
0: Mhm. Das ist sicherlich auch mal besonders spannend, dann einfach wirklich ganz auf ganz direkte Weise in den Alltag und auch so in so gesellschaftspolitische Themen einzutauchen. Passt ja auch zu dem Motto Compression, Compassion. Dazu hast du uns auch nochmal ein Kollektiv aus den USA herausgesucht, das Coyote Media Collective. Auch die gehen sehr stark gerade oder setzt den Fokus da auf das, was in den USA gerade gesellschaftspolitisch passiert.
1: Genau, also Coyote ist so eine Neugründung, die, ja, ich sag mal so in der Ära Trump 2 entstanden ist. Also die machen das jetzt so seit, ich glaube, so anderthalb Jahren ungefähr. Das sind zwei ehemalige Journalistinnen von dem San Francisco Chronicle, also von einer Lokalzeitung da, die sich halt überlegt haben, hey, wir müssen das hier irgendwie anders machen. Wir brauchen irgendwie eine Erzählung, die, ja, die so, wir müssen so ein bisschen raus aus den Grenzen von dem, was uns unser Job normalerweise hier so vorschreibt. Und die machen eine Online-Publikation, die super dreist ist, die super lustig ist auch auf eine Art, die aber trotzdem so in die Tiefe geht, die irgendwie da in Themen reinsticht, wo ich mal das Gefühl habe, da, also das hat bei mir sowas angezündet, wo ich dachte, hey, das ist doch ein guter, kluger Weg, eben nicht immer nur zu sagen, ah, Gloom and Doom, alles ist, alles geht vor die Hunde so ungefähr, sondern irgendwie sagen, hey, wir können dieser neuen Erzählung auch was Positives entgegensetzen, oder wir können da auch auf Probleme aufmerksam machen, aber trotzdem nicht irgendwie so die Freude dran verlieren, das zu machen, sich zusammenzuschließen, zusammen irgendwas zu publizieren. Deswegen, genau, auch das eine super Empfehlung. Die beiden kann man übrigens auch auf der Konferenz sehen. Die halten beiden Vortrag auch und ansonsten aber eben auch am Wochenende treffen, wenn man einfach so vorbeikommen möchte.
0: Du machst das Festival oder organisierst das jetzt ja schon sehr lange mit. Was sind für dich immer so die schönsten Momente, also wenn du dann selber vor Ort bist, wo du dann Thema Compassion, wo du dann merkst, okay, die ganze Arbeit hat sich mal wieder gelohnt?
1: Also ich freue mich immer wahnsinnig, wenn mein Bruder Malte aus Berlin ankommt, dann für die Vorbereitungswoche. Der kümmert sich auch vor allen Dingen ganz stark um die Organisation und um die Kuration. Und man dann so merkt, okay, der Aufbau geht los, es nimmt alles so eine Form an. Ich freue mich dieses Jahr wahnsinnig auf diese Konferenz, dass man einfach sitzen kann, hören kann, dass man dazwischen Räume hat, sich auszutauschen, dass man auch so einen gemeinsamen Ideenraum hat, so einen gemeinsamen Erfahrungsraum hat, dass da merke ich immer, das gibt mir sehr viel. Und wenn man dann danach noch eine Runde dreht durch Hamburg mit Leuten aus aller Welt, die irgendwie aus 25 Ländern kommen, denen ein bisschen die Stadt zeigen kann, vielleicht ein bisschen den Kiez zeigen kann, da freue ich mich auch sehr drauf.
0: Das sagt Urs Spindler von der IndieCon, die wieder von Freitag bis Sonntag in Hamburg stattfindet auf dem Publishing Festival. Da kommen Publisher aus allen möglichen Ländern zusammen. Ganz viele unterschiedliche Themen werden da beleuchtet. Spannende Scenes gibt es da zu entdecken. Und wie bereits erwähnt, der Eintritt für die Fair, also für die Messe am Samstag und Sonntag, ist frei. Vielen Dank, Urs, und ein schönes Festival dir.
1: Dankeschön.

Jurassic 5, What's Golden? 10.33 Uhr, gleich 34 hier auf Byte FM. 10 bis 12 heißt die Sendung. Das hier ist Musik von Dusty Springfield. Spooky.

Marker Stalling, Waiting for Grace, featuring Letizia Sadier. 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Und hier ist Musik von Aung. Sorte heißt dieser Track, also übersetzt Glück.

Sort, ein Track von Aung aus Belgien. Die Band ist ab dem 30. September auf Tour, präsentiert von Byte FM. Es geht nach Dortmund, Hamburg, Dresden und München.

Planetary, When Prefab Sprout Wrecked My Mind. Ja, was macht ihr, wenn euch ein Track hier gut gefallen hat im Programm und ihr wollt euch den merken? Wenn ihr Freundin oder Freund von BiteFM seid, dann habt ihr da eine ganz einfache Funktion, die ihr nutzen könnt. Ihr könnt einen Track als Favoriten markieren mit einem Herzchen. 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Und wir bei BiteFM, wir werten immer regelmäßig aus, welche eurer Tracks, eurer Favoriten-Tracks denn gerade besonders gut ankommen. Und einen davon habe ich euch jetzt rausgesucht. Isolé, Sensual Reduction, der Track lief unter anderem in der Sendung Herzflimmern mit Vanessa Wohlrath und der hat zuletzt vielen von euch gut gefallen.

Isolé mit diesem entspannten Flow. Der Track heißt Sensual Reduction. Hat euch zuletzt gut gefallen. Viele von euch haben ihn als Favoritentrack markiert. Und er passt natürlich auch super rein in die Sendung Herzflimmern von Vanessa Wohlrath, wo ihr den Track wahrscheinlich die meisten von euch entdeckt habt. Ihr hört Byte FM, die Sendung 10 bis 12. Jetzt mit Musik von System Olympia, Shy Shy featuring Peanut.

Shy, Shy heißt dieser Track von System Olympia. Und hier bei 10 bis 12 geht es jetzt weiter mit Musik des Indie-Pop-Duos Marmalade. Auf Tour ab dem 1. Oktober, präsentiert von uns, von Byte.fm. Es geht unter anderem nach Freiburg, Zürich, Köln, Wien, München, Leipzig, Berlin und Hamburg. Die genauen Tourdaten, die komplette Liste haben wir für euch auf unserer Webseite unter der Rubrik Konzerte. Könnt ihr nochmal nachschauen. Hier ist erstmal Musik von Marmalade. Jungle heißt dieser Track.

Jungle, ein Track von Mar Malad, ein deutsches Indie-Pop-Duo mit einem sehr internationalen Sound. Marmalade sind ab dem 1. Oktober auf Tour in Deutschland, Österreich und der Schweiz, präsentiert von Beiterfeld.

Lance Skywalker mit dem Track I Just Want. 11.03 Uhr, ihr hört die Sendung 10 bis 12 auf Byte FM mit entspannter Musik von Kutiman, My Everything featuring Dekel.

0: Musik von Annie Claude Déchenet in 10 bis 12 hier auf Byte FM. Minas Minimal heißt dieser Track. Und ich habe schon wieder Besuch hier in der Sendung. Es geht um ein weiteres spannendes Festival, was dieses Wochenende in Hamburg stattfindet. Am 5. September, also übermorgen, da findet von 3 Uhr nachmittags bis 3 Uhr nachts das Jam Karat Festival auf der MS Stubnitz in Hamburg statt. Das Jam Karat bringt für einen halben Tag die mitreißende Atmosphäre eines indonesischen Fischmarkts nach Hamburg mit Foodständen, Kunstinstallationen, Theater, Tanzperformances, Karaoke und natürlich auch Live-Musik. Aber noch besser als ich kann das eine der OrganisatorInnen des Festivals erzählen, was euch am Samstag auf dem Jam Karat erwartet. Amelia Arnold vom Jam Karat ist live bei mir im Studio.
1: Hallo, hi, Amelia. Ich bin Amelia, hi, freut mich sehr.
0: Ja, wofür steht das Festival und was gibt es dort zu entdecken?
1: Genau, also wir haben das Festival zum ersten Mal 2023 veranstaltet.

0: Und es ist so entstanden, dass, also ein bisschen zu mir, ich habe indonesische Wurzeln, meine Mutter kommt aus Indonesien und zu der Corona-Zeit habe ich sehr viel mit indonesischen Freunden viel Zeit verbracht und da hatten wir auf einmal die Idee, wieso wir nicht irgendwie ein indonesisches Festival von der Community für die Community zu veranstalten, weil auch sehr viele meiner Freunde künstlerisch und musikalisch begabt sind, also die machen auch generell sehr viel Musik. Und ja, so ist es entstanden und seitdem versuchen wir jedes Jahr immer ein indonesisches Festival zu veranstalten.
1: Ja, es ist spannend, weil man in der, bisher so in der Musik- und Kulturlandschaft, finde ich, noch nicht so viel von indonesischer Kultur gehört, obwohl es ein riesiges Land ist und ja auch eine, würdest du sagen, große indonesische Community in Deutschland gibt? Oder wie würdest du es beschreiben?
0: Also auch so in vor allem Hamburg hier, ja. Wir haben auch ein indonesisches Konsulat. Also da finden auch sehr recht viele Kulture-Events statt. Und genau, dazu wollen wir auch dann halt von unserer Seite aus mehr was beitragen, damit das auch mehr präsentiert wird, weil ich glaube, was man ja kennt, ist eher so nur so Bali und das versuchen wir eher mehr rauszubringen, was eigentlich Indonesien alles so anbieten kann.
1: Ja, ja klar, natürlich. Bali als Urlaubsort, das ist natürlich vielen ein Begriff, aber ihr bringt sozusagen oder die Idee für das Festival ist auch so die trubelige Atmosphäre auf einem indonesischen Fischmarkt. Also wie kommt diese Connection? Ist es in Indonesien was ganz anderes, wenn man auf den Markt geht, als hier in Hamburg zum Beispiel?
0: Ja, genau, also es ist definitiv anders natürlich. Was halt auch sehr viel stattfindet, ist zum Beispiel halt ein was wir auch anbieten, ist ein Pop-up-Salon, weil das zum Beispiel auch sehr üblich in Indonesien ist, in einem Markt, dass da auf einmal ein Salon stattfindet. Oder Musik und Essen und nicht nur dieses Verkaufen und Handeln. Also es findet sehr viele Sachen statt. Und das wollen wir dann auch auf unserem Festival präsentieren. Und das passiert genau auf dem MS Stubnitz, was sehr, sehr gut passt. Also mit Hamburg und auch Indonesien selber, weil Indonesien ja auch ein Inselstaat ist, ein Archipel mit mehr als 17.000 Inseln. Und genau, wir versuchen dann halt den Hamburger Fischmarkt mit einem indonesischen Touch zu präsentieren. Ja.
1: Und wie ist dieses bunte Programm zusammengekommen? Also seid ihr ein Kollektiv, was dann jeder hat so jede seine Ideen eingebracht? Oder habt ihr genau wirklich geguckt, okay, was würde auf so einem Markt alles stattfinden, von Foodständen bis Karaoke? Ihr habt ja so viel, also da können wir gleich auch noch mal ein bisschen genauer reingehen.
0: Ja, voll.
1: Wie ist das entstanden?
0: Wir haben, jeder hat natürlich so auch seine Interessen. Ich zum Beispiel, ich tanze auch traditionelle indonesische Tänze und mache auch ein bisschen selber Musik. Und das werde ich dann natürlich auch auf der Veranstaltung präsentieren. Und wir haben dann auch ein Karaoke. Wir werden auch jetzt zum Beispiel einen Musiker aus Indonesien einladen, den Jason Ranti. Und wir haben auch andere viele Freunde, die musikalisch begabt sind von, also generell Musik als auch jetzt DJ und haben auch Stände wie ein Walk-in-Tattoo, Pop-up-Salon, wie schon vorhin erwähnt, Tarot-Stand, UV-Make-up, also sehr viele Sachen. Genau.
1: Ja, also nicht nur ein ganz normales Musikfestival, auch kein ganz normaler Foodmarkt. Ganz viel dazwischen und drumherum findet da statt am Samstag auf der MS Stubnitz. Aber natürlich eben auch Musik. Du hast gerade ihn schon erwähnt. Sehr bekannter Musiker in Indonesien, Jason Ranti. Wir hören jetzt erstmal einen Track von ihm zusammen mit der Band Donker. Willst du ihn ansagen?
0: Jason Ranti, dann Donker.
1: Und der Track heißt Disarankan, die Bandung.
0: Ja, sehr gut.

0: Musik aus Indonesien von Jason Ranti zusammen mit der Band Donker. Disarankan. Die Bandung heißt dieser Track.
1: Sehr gut ausgesprochen.
0: Okay. Amelia ist immer noch bei mir im Studio vom Jamkadat Festival, das am Samstag stattfindet. Du meinst, dieser Track, der ist gerade so, geht so ein bisschen viral oder ist in Indonesien auf jeden Fall sehr angesagt.
1: Ja.
0: Und ist auf jeden Fall so das musikalische oder eines der musikalischen Highlights, dass ihr ihn aus Indonesien dabei habt.
1: Genau, und ich bin auch sehr glücklich mit meinem Team, weil die das halt ermöglicht haben können. Und ja, genau, also Jason Ranti, er kommt aus Jakarta und ist Sänger, Songwriter und macht vor allem akustische Musik zwischen Folk und Blues. Also das, was ihr gehört habt, ist natürlich eher jetzt bisschen was anderes, weil er halt mit Donker zusammen kollaboriert hat. Aber genau, er begleitet sich meistens selbst so mit Gitarre und ist bekannt für seinen humorvollen, manchmal sarkastischen, aber auch gesellschaftskritischen Songs.
0: Ja, und seine Konzerte sind manchmal auch zum Teil improvisiert, habe ich gelesen. Also, dass er da auch mit improvisierten Lyrics manchmal arbeitet.
1: Genau. Also, was ich auch letztens gesehen habe, ist einfach ein bekanntes Lied in Indonesien hat er genommen und die Lyrics dann halt hier angepasst zu der Situation, auch was in Indonesien zum Beispiel jetzt gerade passiert.
0: Ja, genau. total spannend. Aber das ist dann natürlich vor allem ein spannender Aspekt für die indonesische Community, aber eben die Musik, finde ich, hat man ja gerade gehört, die kommt auch total, auch einfach vom Sound her total gut rüber und man kann das, glaube ich, sehr gut sich da reinfühlen, nachfühlen in diese Emotionen der Lyrics. Aber das ist nicht das Einzige, was am Samstag musikalisch stattfindet. Lass uns da noch mal ein bisschen reingehen. Definitiv wichtiger Teil ist auch Karaoke.
1: Ja.
0: Ihr habt da ein Kollektiv namens Boboho.
1: Genau.
0: Erzähl uns ein bisschen was darüber.
1: Die waren letztes Jahr zu uns zu Gast und es ist so gut bei den Leuten angekommen, dass wir dann dieses Jahr mit denen kollaborieren. Und ja, deswegen hat sich unser Team auch ein bisschen erweitert und ich freue mich sehr. Also Indonesien sind ja auch, also was Musik und Singen angeht, die lieben das. Und das ist nochmal so ein interaktives, wo man die Leute halt mehr mit reinziehen kann und ja.
0: Ja, wie muss man sich das vorstellen? Noch mit viel mehr Tanz?
1: Mit viel mehr Tanz und Singen und Schwitzen und ja, alles Mögliche.
0: Das heißt, es wird dann ordentlich, die Temperaturen werden dann auf jeden Fall steigen, dann im Bauch der Stubnitz. Vor allem, wenn dann später das DJ-Kollektiv Dari Hati auch noch auflegt, haben vielleicht manche auch schon von der einen oder anderen Party hier in Hamburg mal gehört, die so dann nochmal so die Gen Z, die ganz jungen Leute vor allem ranbringen, mit auch einen sehr eklektischen Mix aus allen möglichen Stilen, so elektronischer Musik, aber auch mit indonesischen Einflüssen.
1: Genau, was die Leute wahrscheinlich hören jetzt hier in Hamburg, ist eher so Hip-Hop und R&B, aber gerade dann auf unsere Veranstaltung werden ja auch sehr viele indonesische Lieder mitnehmen.
0: Ja, also spannend, wenn ihr da mal eintauchen wollt in indonesische Kultur, auch in die Kulinarik, da haben wir jetzt, glaube ich, gar nicht drüber gesprochen, aber auch da gibt es ganz viel zu entdecken.
1: Sehr viel unscharf.
0: Und sehr scharf, also macht euch da auf einiges gefasst. Amelia, vielen Dank, dass du uns hier einen kleinen Einblick gegeben hast.
1: Dankeschön auch, vielen, vielen Dank. Wir würden uns super freuen, wenn natürlich alle kommen und supporten, weil wir das alles auch ehrenamtlich machen, also das Ganze kommt und wird, wie gesagt, ist nur für die Veranstaltung, für die Acts wollen wir auch supporten, genau.
0: Deswegen. Ja, vielleicht noch die letzte Frage, wie komme ich dann da an Tickets und was kostet das Ganze?
1: Online kann man die auf der MS Stubnitz-Seite holen, 15€ und Abendkasse 20€.
0: Genau. Okay, das Jamkadat Festival am Samstag, 12 Stunden lang von 3 Uhr nachmittags bis 3 Uhr nachts auf der MS Stubnitz in Hamburg.

Das Trio Brand, Brauer, Frick mit dem Track In Your Head Now featuring Azekel. Und wir machen jetzt musikalisch einen ziemlich harten Cut von Elektro aus Berlin zu Punk und New Wave aus Hannover. 1979 haben sich dort Bärchen und die Milchbubis gegründet und vor ein paar Jahren gab es das Comeback. Jetzt ist die Band regelmäßig auf Tour. Die nächste Tour, die startet am 3. Oktober in Jever. Danach geht es nach Hamburg, Oberhausen, Wuppertal, dann unter anderem Köln, München, Wien, Leipzig und Berlin. Und hier sind Bärchen und die Milchbubis mit dem Track Tiefseefisch.

Tiefseefisch von Bärchen und die Milchbubis. Und Bärchen und die Milchbubis sind ab dem 3. Oktober wieder auf Tour. Es geht nach Jever, Hamburg, Oberhausen und Wuppertal. Und im Februar gibt es bereits weitere Termine, die bestätigt sind. Ihr findet alle Termine für 2026 und 2027 bei uns auf der Byte FM Konzerte-Seite.

Kevin Morby, I've been to the mountain hier auf Byte FM. 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Wir sagen danke dir, Jan, für deine Unterstützung. Hier ist dein Songwunsch: Bilderbuch mit Bungalow.

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Bilderbuch mit Bungalow, gewünscht von Jan Lause, erst vor kurzem Freund von ByteFM geworden, also Mitglied in unserem Förderverein. Vielen Dank dir noch einmal, Jan, für deine Unterstützung. 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Hier kommt jetzt Musik von Pip Blom, Keep It Together im Ludwig AF Under Pressure Mix.

Na, wann habt ihr euch zuletzt um eure Zimmerpflanzen gekümmert? Genügend Wasser und Licht ist ja wichtig, aber manche sind auch davon überzeugt, dass ihnen musikalische Schwingungen gut tun. King Tuff war das hier gerade mit dem Track Love Letters to Plants. Und unser Track des Tages, der schlägt in die gleiche Kerbe, kommt heute von Mort Garson und ist schon 50 Jahre alt. Wir haben ihn hier vorgestellt aus Gründen des 50. Jubiläums von seinem Album Plantasia Swinging. Plantasia und Swinging Spathalisms heißt dieser Track, den wir jetzt hören werden, ist Englisch für, auf Deutsch übersetzt heißt es, schwingende Friedenslilie. Ein Track bzw. ein ganzes Album, das auf dem Moog Synthesizer, damals ganz neu in den 70ern, veröffentlicht wurde bzw. komponiert wurde und dann vor genau 50 Jahren veröffentlicht wurde. Hier ist Mort Garson mit Swinging Spathalisms. Ich habe es wahrscheinlich wieder falsch ausgesprochen.

Swingings by the Fulhams, zu Deutsch schwingende Friedenslilien, ein Track von Mort Garson, kanadischer Musiker und Pianist, und hat vor genau 50 Jahren das Album Plantasia veröffentlicht, unter Titel Warm Earth Music for Plants and the People Who Love Them. Also Musik inspiriert von Pflanzen, auch für Pflanzen geschrieben und alle Pflanzenliebhaber. Mehr über diesen Track, über das Album und über Mort Garson und seine Verbindung zu Robert Moog, der den Moog Synthesizer entwickelt hat, lest ihr auf unserem BiteFM-Blog. Und hier im BiteFM-Magazin, in der Sendung BiteFM 10 bis 12, entschuldigt bitte, geht es weiter mit Alan Kingdom und dem Track Breathless.

Julian Baker und Torres mit dem Track Sugar in the Tank. Und das war 10 bis 12 hier auf Byte FM. Hier geht es im Anschluss weiter mit der Sendung Polyphonia mit Mia Schadeberg. Ist der Sommer etwas schon vorbei? Diese Frage stellt sich Mia Schadeberg für die aktuelle Ausgabe und stimmt euch vorsichtshalber schon mal mit ruhigeren Songs ein, um vorbereitet zu sein für die feuchtkühlen Tage des Septembers. Aber vielleicht gibt es hier und da auch noch ein wenig Energie, Sonne und einen kleinen Lichtblick. Unter anderem hört ihr Musik von Death by Peanuts, Mike D und Outkast. Und als letzten Track hören wir jetzt International Music mit Liebesformular. Mein Name ist Timo Grimm. Ich bin raus. Habt einen schönen Tag.

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3: Ich bin Katrin Müller. Die Spritpreise hatten wieder deutlich zugelegt. Gestern erreichte der Preis für Superbenzin der Sorte E10 dann einen Höchststand. Der Preis für einen Liter stieg im bundesweiten Tagesdurchschnitt auf gut 2,21 Euro und übertraf damit den bisherigen Rekord von rund 2,20 Euro aus dem März 2022, heißt es vom ADAC. Hintergrund sind die jüngsten militärischen Auseinandersetzungen im Irankrieg. Nach Angriffen auf das Stromnetz in Südbrandenburg und Nordrhein-Westfalen geht die Suche nach dem Motiv und den Tätern weiter. Wer dahinter steckt, ist weiter unklar. Die Ermittler sehen aber Parallelen.
4: Laut den Behörden wurden in beiden Fällen in der Nähe der Angriffe Abschussvorrichtungen und Pyrotechnik gefunden und die seien schon länger dort installiert gewesen. Es ist also ein Muster zu erkennen, aber ob es wirklich einen Zusammenhang gibt und wer dahinter steckt, muss noch geklärt werden. Ein Bekennerschreiben liege noch nicht vor. Die Ermittler gehen davon aus, dass beide Vorfälle auf verfassungsfeindliche Sabotage zurückzuführen sind. Während die Ermittlungen noch laufen, werden die Rufe lauter, mehr in den Schutz der kritischen Infrastruktur zu investieren. Gefordert werden zum Beispiel mehr Rechte für Betreiber und ein Backup. System für Notfälle im Stromnetz. Fiona Reinhardt, Nachrichtenredaktion.
3: Russland schließt nach Angaben von Außenminister Lavrov das Goethe-Institut in Russland. Es handle sich um eine Reaktion auf die angekündigte Schließung des russischen Hauses in Berlin infolge des Fundes einer Sprengstoffdrohne auf dem Flughafen Leipzig-Halle. Das sagte Lavrov laut Agentur Interfax.
5: Das Goethe-Institut hier in Russland ist eine der wenigen noch verbliebenen deutsch-russischen Verbindungen in Krisenzeiten. Dass es nun geschlossen wird, ist vor allem für viele europafreundliche und dem Westen gegenüber offene Russen ein schwerer Schlag. Das Goethe-Institut hat nicht nur Kulturveranstaltungen hier in Russland organisiert, sondern verbreitet vor allem auch die deutsche Sprache. Damit soll es nun bald vorbei sein. Aus Moskau, Ulf Mauder.
3: Mehr Geld und einige Extras. Tarifverträge zahlen sich laut einer Studie der gewerkschaftlichen Hans-Böckler-Stiftung für Auszubildende besonders aus. Nach einer Auswertung des WSI-Tarifarchivs liegen im ersten Ausbildungsjahr die Vergütungen in 20 untersuchten Tarifbranchen gut 440 Euro über dem gesetzlich festgelegten Minimum. Die Differenz bleibt über die gesamte Ausbildungsdauer ungefähr gleich. Zum Wetter, die aktuelle Vorhersage des Deutschen Wetterdienstes. Meist bewölkt und gelegentlich etwas Regen, nach Norden teils kräftige Schauer. Vor allem im Umfeld von Nord- und Ostsee kann es auch mal ein Gewitter geben. Im äußersten Süden und Südwesten oft heiter und trocken mit Höchstwerten bis 29 Grad. Im Norden maximal 19 bis 23 Grad. Morgen ähnlich, verbreitet grau und regnerisch und einzelne Gewitter. Südlich von Main und Mosel meist sonnig und trocken bei Höchstwerten bis 32 Grad.
0: Das waren die Nachrichten.
6: Ihr hört Polyphonia hier auf BYTE FM. Ich bin Mia Schadeberg. Schön, dass ihr dabei seid.

Hallo und herzlich willkommen. Ich bin Mia Schadeberg und freue mich, dass ihr bei einer neuen Stunde Polyphonia hier auf BeatFM mit dabei seid. Der erste Song, der stammt von Death by Peanuts und heißt Faith, entstand zusammen mit Amina, Moses Yuffie und Noah Fürbringer. Beide letztere kennt man unter anderem auch vom Moses Yuffie Trio. Wer sich allerdings hinter dem Künstlernamen Death by Peanuts versteckt, bleibt wohl ein Geheimnis. Denn der Multiinstrumentalist und Produzent, der bleibt gerne anonym. Seine R&B-beeinflusste EP namens R.I.P., die entstand 2024. Unter anderem hat er hierfür verschiedene Collab-Partner eingeladen und ist dann beim Berliner Label Lecker Collective erschienen. Daraus eben, wie gesagt, der Titel Faith. Ebenfalls beim in Berlin ansässigen Label Lecker Collective hat auch der folgende Künstler seine Debüt-EP produziert. Betsu heißt er. Und aus der EP The Upward Bird hören wir nun Diamond Lane.

Betsu mit Diamond Lane hier auf Byte FM, eine Stunde Polyphonia. Solig geht's nun weiter mit Woman aus Paris. Sie lebte lange Zeit in Kamerun, bevor sie nach Frankreich zog, dort Literaturwissenschaften studierte, bevor sie sich dann voll und ganz der Musik widmete. Sie verbindet ihre kamerunischen Wurzeln mit Jazz, Soul und R&B, verpackt diese in lyrische Texte und dazu ihre besondere Art zu singen, die erinnert mich persönlich an das Flöten von Vögeln. Und poetisch passend hören wir nun den Titel Jardin auf Deutsch Garten.

0: Yara, der türkischen Sängerin Kalbin aus ihrem zweiten Album Sonsuza Kadarş aus dem Jahr 2017. Kalbin wurde erstmals 2014 über das Format Sofa Sounds entdeckt und von dort aus zu einer der bekanntesten musikalischen Stimmen aus Istanbul. Diesen Herbst ist sie dann auch wieder in Deutschland zu sehen mit neuen Songs im Gepäck. Wir ziehen weiter in die Schweiz zu Priya Raghu, die in ihren 30ern ihre Bürokarriere quittierte, um sich voll und ganz der Musik zu widmen. Seit 2020 ist die Schweizerin mit tamilischen Wurzeln eher für ihre englischen R&B- und Pop-Songs bekannt, die sie zusammen mit ihrem Bruder Jafna Gold aufnimmt. Dort lässt sie auch immer wieder ihre tamilischen Wurzeln mit einfließen. Von ihrem Debütalbum Santo Sam, das auf Tamil Glück heißt, hören wir nun aber den letzten Track, der eine lang gepflegte Familientradition fortsetzt. Nämlich einmal im Jahr schreiben Priya, ihr Bruder Jafna und ihr Vater gemeinsam einen Song. Der hier heißt Mani Ose.
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Fee Mallows, Soul-Trio aus Surabaya, Indonesien, mit dem Track I'd Be Lost aus ihrem neuen Album The Hotel Malibu, erschienen im Mai bei Big Crown Records. In Rosanas zweitem Album A la Portuguese, hinter der die portugiesische Singer-Songwriterin Inês Barroso steckt, verbindet sie Tradition und Moderne. Geprägt ist dieses Album von Einflüssen des Jazz über Psyrock und Electronic, vermischt mit Elementen der portugiesischen Volksmusik. Und in ihrem Song, den wir jetzt hören, Inglaterra, teilt sie mit uns ihre Reflexion über das Leben aus ihrer Heimat und das Leben in ihrer neuen Wahlheimat London.

Ellie Tiles kann auf eine lange Karriere in der Musikbranche zurückblicken, mit 13 schon im Record Store Platten verkauft, mit 15 Konzerte organisiert, mit 17 auf Tour gewesen, unter anderem mit Kanye West und Jay-Z und auch lange Zeit schon als erfolgreiche DJ und Produzentin, Model und Modedesignerin unterwegs. Nun bringt die in L.A. ansässige Ellie Tiles im Oktober 2026 ihr Debütalbum heraus, Come to Mommy heißt es, und daraus hörten wir den Track 17, ein, wie sie schreibt, Song for Survival ihres 17-jährigen Ichs. Habt ihr euch eigentlich auch schon mal Senf in die Augen geschmiert oder Knoblauch oder Chili oder sogar Bleiche? Das fragt die Elektro-Disco-Punk-Band Shuishi aus London. Macht euch gefasst auf eine Menge Chaos, Disco-Glitzer, Rock-Moves und eine Menge Energie im folgenden Song, Mustard. 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

Bassdrum und auch die Snare Drum haben wir nun mit dem LA-Duo Junior Warsity zusammen mit Lola Blue und ihrem Track Bassdrum kennengelernt. Das Stück erschien in der im Mai veröffentlichten EP Ready, was sie als A-Seite labeln. Das heißt, es könnte also eventuell demnächst noch eine zweite EP als B-Seite herauskommen. Mehr Schlagzeug hören wir allerdings auch mit dem folgenden Track Switch Up aus dem neuen Album von Mike D, dem Schlagzeuger der Beastie Boys. Der hat jetzt nach 15 Jahren letztem Album der Beastie Boys mit Thank You, ein 13-Song umfassendes Werk, letzte Woche herausgebracht, sein Debütalbum als Solokünstler. Und hier reflektiert er über die eigene Sterblichkeit.

Switch Up. Brandneu, letzte Woche auf dem Debütalbum Thank You des New Yorker Rappers Mike D erschienen, Drummer der Beastie Boys und jetzt solo unterwegs. Ebenfalls neu und schon ganze 2 Monate alt ist das Album Role Model Hermit der britischen Band Mary and the Junkyard. Freut euch auf Geklimper, Geklacker, Getrommel und zarten Gesang hier in ihrem Track New Muscles.

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Ihr hört Polyphonia hier auf Byte FM. Und die folgende Künstlerin heißt Nelia Masengo, stammt aus Basel und singt mit glasklarer Stimme auf Lingala und Französisch zu sanften Beats und macht damit feinsten Indie-Soul und R&B. Die schweizerisch-kongolesische Sängerin hat letztes Jahr ihre zweite EP veröffentlicht, A Deux Doigts. Daraus hören wir nun Dans tes bras, in deinen Armen.

EJE. Dahinter verbirgt sich EJ Izuru, Schauspieler und Musiker mit nigerianischen Wurzeln aus Atlanta, den USA. Und das hier war sein Song Through the Window aus seiner Debüt-EP For Real This Time aus dem letzten Jahr. Ja, und damit sind wir auch leider schon wieder am Ende von Polyphonia hier auf BeitFM angelangt. Ich hoffe, ihr hattet eine gute Zeit und bedanke mich sehr herzlich, dass ihr zugehört habt. Mein Name ist Mia Schadeberg und gleich folgt Frank Lechtenberg mit One Track Pony. Dabei wünsche ich euch ganz viel Spaß, sowie auch beim weiteren BeitFM-Programm. Einen letzten Song, den spiele ich euch noch, der heißt Liberation, kommt von Outkast zusammen mit CeeLo Green. Und damit wünsche ich euch noch einen wundervollen September. Wir hören uns im Oktober wieder. Bis dahin, macht's gut, macht's euch schön und bis bald.

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0: 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Es ist 13 Uhr.
2: Hallo, hier ist die Sendung One Trick Pony, hier ist Frank Lechtenberg. Steve Hackett und Steve Rothery, die haben nach insgesamt 8 Jahren ihr erstes gemeinsames Album herausgebracht. Das heißt The Roaring Waves und bringt 7 Instrumentals. Die Stücke haben das Oberthema der unergründlichen tiefen See bzw. des tiefen Meeres und sind musikalisch für mich ein wenig die Fortsetzung des Steve Rothery Soloalbums The Ghosts of Pripyat aus dem Jahr 2014. Damals hatte Steve Hackett ebenfalls auf 2 Songs mitgespielt und zusätzlich ist die Band auf dem neuen Album größtenteils identisch mit dem alten Steve Rothery Soloalbum. Und zwar sind da Richard Romano an den Keyboards, David Foster an den Gitarren, Leon Parr an den Drums und Yatim Halimi am Bass. Das ist quasi Steve Rotherys Standardband für seine Soloprojekte. Hackett und Rothery, die hatten aber auch schon vorher zusammengearbeitet. So war Steve Rothery auch schon auf Hacketts Soloalben zu hören. Beide Steves sind privat auch befreundet, kennen sich seit den 1980er Jahren. Und kleiner Funfact, die Ehefrauen beider Steves heißen jeweils Joe. Also zweimal Steve, zweimal Joe. Und falls ihr die Namen kennt, aber gerade noch nicht zuordnen könnt, Steve Rothery ist nach wie vor der Gitarrist von Marillion und Steve Hackett gehört zu Genesis. Wie klingt das Ganze? Ja, Progressive Rock, das ist schon eine passende Schublade. Dazu eine Menge Melodiepassagen, also Gitarren, die so etwas wie die Leadstimme sind. Hören wir mal rein. Das sind Hackett Rothery mit The Storm.

Eine Platte, die ich im August an dieser Stelle ausführlich vorgestellt habe, das sind Shearwater mit More and More aus dem Album The New World. 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In dieser Stunde One Track Pony gibt es ziemlich lange Tracks zu hören, denn das Album, das ich heute vorstelle, ist die erste Zusammenarbeit von Steve Hackett und Steve Rothery als komplettes Albumprojekt. The Roaring Waves heißt die Platte, sie ist instrumental und erinnert schon stark an das erste Rothery-Album The Ghosts of Pripyat, was ja so etwas wie ein moderner Klassiker des Genres geworden ist. Ein Track erinnert mich an Rotherys auch noch aktuelles Projekt Bioscope mit Thorsten Questioning zusammen, nämlich dann, wenn es um die eingesetzten Synthesizer geht, die auch eine gewisse Rolle auf der Hackett-Rothery-Platte spielen. Das Titelstück The Roaring Waves lebt hingegen von einem Akustik-Gitarren-Intro, das zusätzlich die musikalische Bandbreite der Platte zeigt. Hier sind nochmals Hackett-Rothery.

Die Fagots Live-Version vom alten Genesis-Klassiker Carpet Crawlers, gesungen übrigens vom zwischenzeitlichen Genesis-Sänger Ray Wilson hier in der Live-Version. Eine gelungene Version, wie ich finde. Ihr findet den Track auf dem Hackett-Album Genesis Revisited Live at the Royal Albert Hall. Bevor es gleich noch einen Track aus dem Hackett-Rothery-Album gibt, habe ich die dritte Single aus dem kommenden Johnny Marr-Album The Age of Everything für euch. Das Stück heißt It's Time, läuft inzwischen auch in Playlisten anderer Radiostationen. Hier ist Johnny Marr auf BytFM.

The Pineapple Thief mit einer remixten Version des Songs Shoot First aus dem Album Tightly Unwound. Ihr hört die Sendung One Track Pony auf Byte FM und ich stelle euch heute das erste gemeinsame Album von Steve Hackett und Steve Rothery vor. Das heißt The Roaring Waves und ist bei Inside Out Music erschienen. 8 Jahre hat es von der ersten Idee bis zum fertigen Album gedauert. Allerdings waren das netto etwa 4 bis 5 Monate Arbeit, schätzen die beiden, die übrigens eine 4-teilige Interviewreihe dazu auf YouTube veröffentlicht haben. Da bekommt ihr auch nochmal Infos zu diesem Album und zur Entstehung. Es geht beiden sehr um die Melodie, weniger um ihre Fingerfertigkeit, die sie nicht mehr unter Beweis stellen müssen, glaube ich, wie es aber bei vielen anderen Gitarrenrockalben durchaus mal der Fall ist. Es ist ein kinematischer Zugang, meint Steve Rothery, und es ist auch etwas anderes als Hackett's GTR All-Star Band. Atmosphären, Texturen, Melodien, das alles zählt für die beiden britischen Gitarristen. Und im nächsten Track kommt das alles sehr gut zum Tragen. Da ist auch wieder Rotherys typischer Jazz-Chorus-Verstärker mit cleanen Gitarren-Arpeggien zu hören. Dazu die singenden Gitarren, die wirklich singen. Also hören wir uns das nochmal an. Hier sind Hackett Rothery mit The Black Sea. Und direkt danach spiele ich Morpheus aus dem Rothery-Solo-Album The Ghosts of Pripyat. Ich hatte es vorhin schon mal erwähnt. Achtet mal auf die Parallelen, denn auch da spielt Steve Hackett mit.

Steve Rothery Solo mit Morpheus. Als Gast war hier Steve Hackett zu hören und beide Musiker haben jetzt ihr erstes gemeinsames Album The Roaring Waves herausgebracht, das ich euch heute in dieser Stunde One Track Pony hier auf Byte FM vorgestellt habe. Rausgehen möchte ich passend im gleichen Genre mit einem aktuellen Long Distance Calling Track. Das ist The Secret Place aus dem Album The Phantom Void. Hier geht's danach weiter mit unserem Byte FM Magazin und dem Kollegen Henning Tudor Kasbom. Und wenn ihr diese Sendung am Sonntagmorgen in der Wiederholung gehört habt, dann kommt ein Topf aus Gold mit Devi Hoffmann. Ich bin Frank Lechtenberg und sage Tschüss.

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1: 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Es ist 14 Uhr. 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
3: Ich bin Dirk Zeitler. Experten des IFO-Instituts zeigen sich mit Blick auf die deutsche Wirtschaft optimistischer. Sie haben die Konjunkturprognose überraschend stark erhöht. Die Ökonomen erwarten nun in diesem Jahr ein Wachstum des Bruttoinlandsprodukts von 1,4%. 9,6 Prozentpunkte mehr als bisher.
4: Trotz all der Hiobsbotschaften der vergangenen Jahre sind die deutschen Unternehmen offenbar widerstandsfähig. Das liege unter anderem am schuldenfinanzierten Investitionspaket der Bundesregierung, so die Experten des IFO-Instituts. Aber auch eine gestiegene Nachfrage aus dem Ausland trage zu den positiven Entwicklungen bei. Auch das Deutsche Institut für Wirtschaftsforschung zeigt sich optimistisch und hat seine Prognose für die deutsche Wirtschaft jetzt mehr als verdoppelt. Fiona Reinhardt, Nachrichtenredaktion.
3: Nach einer Brandattacke auf eine Baustelle in München vermutet das Bayerische Landeskriminalamt einen Anschlagsversuch gegen ein Unternehmen aus dem Rüstungsbereich. Es werde wegen eines politischen Hintergrunds ermittelt, sagte ein Sprecher. Um welches Unternehmen es konkret geht, sagte er nicht. Einsatzkräfte nahmen inzwischen zwei Menschen an einer Tankstelle fest. Bei den Tatverdächtigen handelt es sich nach LKA-Angaben um Bulgaren. Am Wochenende mal ein Bierchen, das ist vor allem jungen Männern in Deutschland nicht genug. Fast die Hälfte aller Männer zwischen 18 und 25 Jahren neigt zumindest zeitweise zu exzessivem Alkoholkonsum. Das ergab eine Umfrage im Auftrag des Bundesinstituts für öffentliche Sicherheit.
5: Knapp 46% der befragten jungen Männer gaben an, sich im vergangenen Jahr gelegentlich in den Rausch getrunken zu haben. Bei den Frauen zwischen 18 und 25 sagten das 26%. Und selbst bei Jugendlichen, also den 12- bis 17-Jährigen, gaben knapp 15% an, schon mal auf Partys die Kontrolle zu verlieren. Die Umfrage zeigt aber gleichzeitig, dass diese Exzesse Ausnahmen sind, denn regelmäßiger Alkoholkonsum ist bei jungen Erwachsenen so unbeliebt wie noch nie. Sie trinken seltener als früher und beginnen generell auch später damit. Diana Kramer, Nachrichtenredaktion.
3: Nach dem Wiederaufflammen des Irankriegs hat der Preis für Superbenzin der Sorte E10 einen Höchststand erreicht. Der Preis für einen Liter stieg gestern im bundesweiten Tagesdurchschnitt auf 2,21 Euro und übertraf damit den bisherigen Rekord von 2,20 Euro aus dem März 2022. Das teilte der ADAC mit. Zum Wetter, die aktuelle Vorhersage des Deutschen Wetterdienstes. Im Norden Regenschauer und maximal 24 Grad. An den Küsten sind einzelne Gewitter möglich, auch sonst vielfach stark bewölkt und regnerisch. Ganz im Südwesten dagegen oft heiter und trocken mit Höchstwerten bis 29 Grad. Morgen nördlich einer Linie vom Rheinland bis zur Lausitz wieder viele Wolken und gebietsweise Regen. Am Nachmittag auch vereinzelte Gewitter. Im Südwesten dagegen viel Sonne und Höchstwerte bis 32 Grad. Im Norden deutlich kühler.
1: Das waren die Nachrichten. 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
6: Am Donnerstag mit Henning Tudor-Kasboom und wir steigen ein mit Key, mit einem Ace of Base Cover, All That She Wants.

All That She Wants in der Version von dem koreanisch-dänischen Musiker Ki. Hier zur Eröffnung im Byte FM Magazin, wo mein erster Programmpunkt eine Sendungsankündigung ist. Heute Abend läuft das Mixtape der HörerInnen mit Christa Herdering und euren Wünschen zum Thema Dankeschön. Die Wunschfrist ist schon durch, aber ich habe überlegt, was habe ich denn da so zum Thema Danke, und bin auf ein Stück von Chu Kosaka gestoßen, Arigato, also japanisch für Danke.

Arigato von Tsuko Saka, japanisch für Danke. Dankeschön ist das Thema heute Abend im Mixtape der HörerInnen mit euren Wünschen zu dem Thema, moderiert von Christa Herdering. Hier im Byte FM Magazin hören wir Ali Teals mit Tiger.

Tiger von Teals im Byte FM Magazin. Black Milk ist ein Rapper aus Detroit und Producer, hat Beats gebaut, unter anderem für das Slum Village Kollektiv, aber auch auf dem Label Third Man von Jack White veröffentlicht. Von dem Label kommt das Stück Brain von ihm, das hier im Hintergrund schon anläuft. Und Black Milk ist auf Tour, präsentiert von Byte FM, spielt am 1. Oktober in Köln im Clubbahnhof Ehrenfeld, am 6.10. in München im Hansa 39 und in Berlin im Gretchen dann am 12.10.

Brain von Black Milk hier im Byte FM Magazin. Der Rapper ist auf Tour, präsentiert von Byte FM. Los geht's in Köln im Clubbahnhof Ehrenfeld am 1.10. Termine findet ihr auf unserer Website www.byte.fm unter dem Reiter Konzerte. Das hier sind Railcard, britische Indie-Supergroup sozusagen. Two Steps at a Time.

Lost Boys von Phoebe Bridgers, kürzlich auf einem Album der Woche hier auf Byte FM. Und vor 5 Jahren genau ist ein Album erschienen, das damals auch Album der Woche war. Sometimes I Might Be Introvert von Lil Sims, der britischen Rapperin. Das ist vielleicht der Höhepunkt an Überladenheit in der Produktion mit Inflo zusammen, dem Producer, ziemlich barockes Album mit Inflo hat sie mittlerweile gebrochen. Wir haben beide auch schon Textzeilen gegeneinander geschossen. Sehr giftige Pfeile waren das. Oh, sometimes I may be introvert woman.

Woman von Little Sims, vor genau 5 Jahren erschienen auf dem Album Sometimes I May Be Introvert. Hier im BytefM Magazin, aktuelle Single von DJ Susie aus Schweden. Why did I say I loved you?

DJ Susi im Badewer Magazin. Und hier im Hintergrund läuft Musik an von Sergio Torales. Kommt ursprünglich aus Buenos Aires, wohnt seit über 10 Jahren in Berlin und macht Straßenmusik. Und hat jetzt mit dem Musiker Tom Hester, der sich ja auch der Assistent nennt und auch hier schon zum Interview war, ein Album aufgenommen. Die Vibes passen ziemlich gut zusammen, finde ich. Auf Fun in the Church ist jetzt die Single Weo erschienen.

Sergio Torales mit Beo im Byte FM Magazin. Und gleich habe ich hier einen Gast gegenüber. Nach dem nächsten Song begrüße ich hier im Studio Rüdiger Ladwig, Mitgründer oder Gründer des Hamburger Indie-Labels Trocadero, der die Veranstaltungsreihe Alive Without Punk ins Leben gerufen hat. Mehr dazu gleich nach einem Song von Pauline Murray, die da auch eine Rolle spielen wird. Shoot You Down.

0: Pauline Murray, Shoot You Down, ein Solostück der ehemaligen Sängerin der Band Penetration, die zur Punk-Explosion in Großbritannien gehörte. Und Alive Without Punk heißt eine Veranstaltungsreihe zu 50 Jahren Punk, kuratiert von Rüdiger Ladwig vom Label Trocadero. Der sitzt mir jetzt hier gerade gegenüber. Hi Rüdiger. Penetration, Pauline Murray, gehörten zu der ersten Punk-Generation. Und du hast einige Gäste, glaube ich, auch daher eingeladen. Was ist das überhaupt für eine Veranstaltungsreihe? Also sie heißt 50 Jahre, also es geht um 50 Jahre Punk, aber sie heißt Alive Without Punk. Ich nehme an, der Titel ist sehr bewusst gewählt.
1: Ja, erstmal hallo, danke für die Einladung. Der Titel ist gewählt, ja, was wäre mein Leben ohne Punk? Und das ist natürlich für viele von den eingeladenen musikalischen Gästen eine substanzielle Frage, weil die mit dieser Musik und in dieser Zeit sozialisiert worden sind. Betrifft Pauline Murray, die 1976 schon die Sex Pistols gesehen hat und direkt am nächsten Tag selber ihre erste Band gegründet hat, Penetration.
0: Es ist unglaublich, aber so lief das ja damals. Also diese schlecht besuchten ersten Konzerte von Sex Pistols, da kamen so viele bekannte Bands raus.
1: Ja, wenn man sich diese erste Sex Pistols Tour ansieht, welche Bands da alle draus entstanden sind, von den Buzzcocks über später Joy Division und so weiter und so fort, das ist schon echt abgefahren.
0: Und also das ist keine Lesereihe, das ist keine Konzertreihe. Wie müssen wir uns die Veranstaltungen vorstellen?
1: Es ist so, das ist ein Bühnentalks, moderiert jeweils und flankiert von zwei Leuten, die sich wirklich sehr gut auskennen. John Robb, englischer Musikbuch-Bestseller-Autor und Musiker, der in Manchester auch das Louder Than Words Festival macht, wo es immer um Musikbücher geht und um Musiker, die in England ja eine etwas andere Bedeutung haben als bei uns hier in Deutschland. Und Mark Reeder, der Mitte der 1970er Jahre aus dieser Manchester-Szene um Joy Division kam und in einem Plattenladen bei Virgin gearbeitet hat, wo quasi alle Frühpunk-Bands ihre Platten bezogen haben, der dann aber schon Ende der 70er nach Deutschland gegangen ist und seitdem in Berlin lebt.
0: Und er war auch in Factory Records involviert, ne?
1: Ja, er war so eine Art Repräsentant für Factory Records hier auf dem Kontinent und hat die ersten Joy Division Konzerte, die wenigen, die es hier nur gegeben hat, hat er organisiert. Und das die beiden sind mit dabei. Und dann haben wir auf der Bühne in einer Talk-Situation verschiedene Gäste international, also wie Pauline Murray, die wir eben gehört haben, kommt nach Hamburg. Aber auch Budgie, der Schlagzeuger von Hughes and the Banshees, der auch bei The Slits gespielt hat. Und wir haben mit Gudrun Gut von Malaria und Colin Newman von Wire nicht zu vergessen, natürlich Top-Leute dabei.
0: Grandioses Line-Up schon mal. Wir machen weiter mit einem Song von den Slits und sprechen dann nochmal weiter am Schlagzeug. Budgie, ich habe extra die Credits gecheckt. Da sitzt auch er dran.
1: Toll.
0: Newtown.

0: Newtown von den Slits. Ihr hört das Byte.fm Magazin. Mir sitzt gegenüber Rüdiger Ladwig, Kurator der Veranstaltung Live Without Punk. Mark Reeder und John Robb, englische Musikjournalisten und Szenepersonen, führen da Gespräche mit Gästen. Es ist aber Englisch und Deutsch, ne, die Veranstaltung?
1: Es ist deutsch moderiert und dadurch, dass wir englische und deutsche Gäste haben, werden teilweise die Sachen dann auch entsprechend rückübersetzt, dass jeder alles mitbekommt.
0: Also wir hatten jetzt ja schon englische Gäste von den Slits, von Penetration, von Wire. Wer ist auf deutscher Seite noch so dabei?
1: Auf deutscher Seite ist dabei Gudrun Gut von Malaria, Annette Benjamin von Hansaplast und Alexander Hacke, den man aus seinen langen Jahren bei den Einstürzen in Neubauten kennt.
0: Und moderiert die Veranstaltung unter anderem von Ingo Scheel, der hier ja auch eine Sendung auf Byte.fm hat, Flashback. Und es sind aber nicht nur Gespräche, ne? Kann man das schon sagen, was da...
1: Es ist Talk in unterschiedlichen Konstellationen. Wir erwarten uns so ein bisschen so ein Family-Table. Leute tauschen sich über alte Geschichten aus, aber es sind auch Leute dabei, die sich nicht kennen. Da wird es, glaube ich, ganz illustre zugehen bei der Veranstaltung. Dann haben wir Projektion auf der Leinwand hinter der Bühne vom Archiv B aus Berlin. Das ist ein Archiv, was quasi die Punk-Historie in Deutschland aufbereitet. Und dann haben wir noch im Zusammenhang mit der Veranstaltung im Foyer der Markthalle eine größere Ausstellung von Sabine Schwabro, Punk-Dokumentarfotografin, die ja damals viele der Zickzack-Poster designt hat und die quasi alle Punkbands, englische und deutsche, ab 1977 fotografiert hat, von den Vibrators über Clash und alle Zickzack-Festivals und so weiter.
0: In Hamburg jetzt auch los? No? Nee, ich bin jetzt verwirrt. Schon in Wiesbaden geht's los.
1: Wir fangen in Wiesbaden an, gehen dann nach Hannover und kommen dann nach Hamburg. Und dann haben wir noch Berlin, Leipzig und Düsseldorf.
0: Die Markthalle war auf jeden Fall in Hamburg so ein geschichtsträchtiger Ort, glaube ich, für Hamburg, für Punk, ne?
1: Ja, die Markthalle hat ja nächstes Jahr 50 Jahre, 1977. Und im Grunde genommen hat da im Punk-Bereich alles gespielt, was man kennt. Clash, Stranglers, Ramones, Dickies, Killing Joke. Alles, die ganzen deutschen Bands natürlich auch, Einstürzen, Neubauten früh, die Zickzack-Festivals mit Hansaplast und Mania D. Und im Grunde genommen hat in der Markthalle, das war das Wohnzimmer für die Form von Musik und von den Formen des sich Ausprobierens.
0: Ja, ich bin zu jung. Ich glaube, das einzige Punk-Konzert, was ich da gesehen habe, war von den Descendants in den 90ern.
1: Ja, sehr schön. Gute Band.
0: Gute Band. Also am 22.09. geht's los in Wiesbaden, dann Hannover. Am 25. Hamburg, dann 26. Berlin, 28. Leipzig und 30. Düsseldorf. Könnt ihr auch alles auf der Sendungsseite und unterm Reiter Konzerte hier nachlesen auf www.byte.fm. Rüdiger Ladwig, vielen lieben Dank für das Gespräch. Ich gehe davon aus, dass es eine ziemlich spannende Veranstaltung
1: sein wird. Eine nette Veranstaltung. Vielen Dank für die Einladung.
0: Ich gehe raus aus diesem Gespräch mit Penetration nochmal, weil ich Pauline Murrays Stimme so gern höre und jetzt mal eine Möglichkeit habe, sie zu spielen. Never, never. Penetration.

Never Never von Penetration im Bite FM Magazin. Die Sängerin der Band damals, das war Pauline Murray, die gehört zu den Gästen bei der Veranstaltungsreihe Alive Without Punk, die am 22.09. in Wiesbaden im Schlachthof losgeht. Ich habe gerade gesprochen mit Rüdiger Ladwig, dem Kurator der Veranstaltung, der mir noch verraten hat, dass es die eine oder andere musikalische Überraschung geben wird bei den Veranstaltungen. So viel soll ich schon mal verraten. Und hier im Magazin jetzt Skinshape. Take it as it is.

Take It As It Is von Skinshape. Ihr hört das Breite Film Magazin. Und jetzt habe ich das Konzertdatum verloren. Da am 3. Oktober in Berlin im Gretchen. Da feiert das Gretchen 15 Jahre Gretchen mit einem Konzert von Wayne Snow aus Nigeria und dem britischen Musiker Romare, der auf ziemlich interessante Weise Clubmusik verarbeitet, wie ich finde. Zum Beispiel in diesem Track hier, Discotheque.

Romare, wenn wir hier im Hintergrund noch Discotheque, das Stück Romare spielt an einem 15 Jahre Gretchenabend zusammen mit Wayne Snow, also nacheinander vielmehr Gretchen, der Club in Berlin am 3.10. präsentiert von Byte FM. Das hier ist Looper mit Moniere.

Money Hair von Looper aus Schottland. Ja, das Byte FM Magazin und heute Abend ab 21 Uhr, da gibt es eine neue Ausgabe von Katharina Gehlings Sendung Gefühlsecht und heute ist sie überschrieben mit Skateboarding is not a genre, beschäftigt sich mit der Frage, was einen Song eigentlich zu einem guten Song macht und natürlich hat das Skateboardfahren es in sehr viele unterschiedliche Subkulturen geschafft. So Indie-Rock verbinde ich damit eigentlich nicht so sehr, aber here we go, Kinnicky, der Skateboard-Song. All a bunch of crazy.

Yuki Cho von Sires, einer Hälfte der Band Tennis Codes. Ihr hört das ByteFM Magazin. Und am 17.09. da wird im Rahmen des Reeperbahn-Festivals der VUT Indie Award verliehen. Also mehrere Awards gibt es. Nominiert in der Kategorie Beste Newcomer in sind Charlotte Collis, die Anstalt, Josie. Es gibt Bester Act, Bestes Experiment, Best New Music Business, Bestes Label. Und in der Kategorie Bestes Album ist eins, das auch hier auf ByteFM schon ein Album der Woche gewesen ist. Sophia Kennedy mit Squeeze Me steht gegenüber in dieser Kategorie Stephanie Schrank mit Former und Ozan Adadjanani, Die Demokratie. Wir hören Sophia Kennedy mit Drive the Lorry aus Squeeze Me.

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1: Drive the Lorry aus dem Album Squeeze Me von Sophia Kennedy, das zu den Nominierten gehört in der Kategorie Bestes Album bei den VUT Indie Awards. Die werden verliehen am 17.09. in Hamburg im Rahmen des Reeperbahn Festivals. Hier im Byte FM Magazin haben wir Broadcast Michael Agra.

Michael Grammer von Broadcast. Und wir kommen jetzt zu unserem Track des Tages. Ich möchte wetten, dass Broadcast auch irgendwie das Album gehört haben. Seltsamer Synth-Kram ist das nämlich. Von Maud Garson. Sehr einflussreiches, aber auch obskures Album. Plantasia, heute vor 50 Jahren erschienen. Damals 1976 war Maud Garson bereits 52, hatte als Arrangeur und Sessionmusiker für Mel Torme gearbeitet oder für Doris Day, aber hatte zu dem Zeitpunkt überhaupt keine Lust mehr auf Popmusik, hatte in den 60ern schon Bob Moog kennengelernt, den mit den Moog-Synthesizern, und war einer der ersten, die benutzt haben. Das Album Mother Earth's Plantasia, das richtete sich dann auch gar nicht an Menschen, sondern an Pflanzen. In diesem Fall die swingenden Friedenslilien, swingen Spathiphyllums.

swingen Spiffer Films von Maud Garson, vor 50 Jahren auf dem Album Mother Earth's Plantasia erschienen und heute unser Track des Tages hier auf BytefM. Das Album, das konnte man 1976 nur bekommen, wenn man in einem bestimmten Blumenladen eine Hauspflanze gekauft hat oder kurioserweise auch, wenn man in einem bestimmten Matratzenladen ein bestimmtes Matratzenmodell gekauft hat. Ich habe noch so ein Pflanzenstück, ich weiß gar nicht, ob das aus den 70ern oder den frühen 80ern ist, John Fiddy und Claude Larson, Plant Life.

Eleni von Coco Bryce. Ihr hört das bei FM Magazin. Flugbegleitung ist die neue Ausgabe von Dirk Domins Sendung Tiefenschärfe überschrieben. Den Titel entleiht sie dem Album Musik für Flugbegleiter. Das ist von dem deutschen Producer Move D. Den hört man häufig in der Tiefenschärfe. Und am 7. September um 19 Uhr wird auch eine alte Ausgabe der Sendung wiederholt, die sich eben über ihn widmet. Die über ihn ist, die sich um ihn dreht, wie auch immer. Ich wollte gerne ein Stück aus dem neuen Album spielen, das ist nicht auf den Streamingdiensten. Ich habe Dirk Domin gefragt und er war so gut, mir tatsächlich dieses Stück zu schicken. Von seiner Platte hören wir Berg.

0: Berg aus Move D's neuem Album Musik für Flugbegleiter. Mehr aus der LP könnt ihr morgen ab 19 Uhr hier auf Byte FM in der tiefen Schärfe von Dirk Dumin hören oder auch am 7. September, denn da wird eine Ausgabe über Move D wiederholt. Ihr hört das Byte FM Magazin und ich habe gleich meinen zweiten Interviewgast hier im Studio. Das ist die exil-iranische Sängerin von mittlerweile in Berlin, Farawaz. Wir hören sie schon mal mit Passport.
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Sinjan Azadi von Lin Suki Haniel und Faravaz. Letztere Faravaz ist auf Tour, präsentiert von Byte FM und spielt heute in Hamburg im Knust. Und dann geht es in 2 Wochen weiter in Berlin im SO36, am 19. dann in Köln und am 26. in Bochum. Eben war Faravaz hier, jetzt geht's weiter mit Musik von Salma Agha, Dance Dance.

Miserie no Joake, das ist Ouyang Fifi. Ihr hört das bald auf M Magazin und bis vor kurzem hat mir LSD und The Search for God überhaupt nichts gesagt. Man kann ja auch nicht alles kennen. Das ist aber schon eine Kultband, denn sie haben nur zwei EPs rausgebracht, aber die sind eben in der Shoegaze-Szene legendär. LSD and The Search of God. And The Search for God, die Band, spielt präsentiert von Byte FM. 2.10. geht's los in Hamburg im Hafenklang, dann am 4. in Berlin in der Neuen Zukunft und dann am 5. in München im Miller. Zuletzt 2016 eine EP rausgebracht, aber immer noch am Start. This Time, der Song.

LSD, On the Search for God. Bald live zu sehen am 2.10. in Hamburg im Hafenklang. Präsentiert von BeatFM, wie auch die Konzerte danach in Berlin und in München. Hier im Magazin hören wir neue Musik von dem New Yorker Kollektiv Ghost Funk Orchestra Yours, der Song

aufs gesamte Sendungsarchiv. Ihr könnt den Stream in höherer Qualität hören. Und ihr könnt euch auch, wenn ihr wollt, einen Song wünschen, so wie Hans Löw, der ist kürzlich Freund von ByteFM geworden und wünscht sich Baxter Jury mit dem Stück Miami.

Miami von Dexter Jury gewünscht für die Byte FM Magazin von Hans Löw, der vor kurzem Freund von Byte FM geworden ist, also Mitglied in unserem Förderverein. Danke für deine Unterstützung, Hans. 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

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Das ist Musik von Andy Stott, The Beginning.

Andy Stott im BytefM-Magazin und wir bleiben in Nordengland. Andy Stott ist aus Manchester und aus Leeds kommt die Saxophonistin Jasmine Myra, veröffentlicht auf Matthew Helsels Label Gondwana Records und ist auf Tour, präsentiert von BytefM, spielt zum Beispiel am 4. Oktober in Zürich im Moods, am 6. in Wien. Es gibt noch Termine in Dresden, Berlin und Hamburg. Denn BytefM präsentiert die Shows, deswegen steht das auch alles auf unserer Website www.byte.fm. Hier ist Jasmine Myra mit Fragments.

Fragments, Jasmine Myra, die bald auf Tour ist. Am 4.10. geht's los in Zürich. Präsentiert die Konzerte in Deutschland, Österreich und der Schweiz von ByteFM.

I'm a New Man von Roots Maneuver im Byte FM Magazin. Und unser Album der Woche kommt diese Woche von Mike D. Mike D. kennt man von den Beastie Boys, die es nicht mehr gibt, seit Adam York im Alter von 47 Jahren gestorben ist. Aber er hat jetzt eben ein Soloalbum veröffentlicht, das ziemlich gut geworden ist, muss ich sagen. Thank You heißt es. Es hat so eine Energie, wie damals auch auf der Beastie Boys LP Paul's Boutique ist entstanden mit seinen beiden Söhnen zusammen in familiären Jams. Die Söhne spielen in der Indie-Pop-Band Very Nice Person. Here we are.

Here we are aus unserem Album der Woche. Thank You von Mike D von den Beastie Boys. Sein erstes Solo-Album. Schön psychedelische Vibes hier auch, finde ich. Auch ganz bizarre psychedelische Vibes, aber schon vor 50 Jahren hatte Terry Melcher auf seinem Album Royal Flush daraus Down in Mexico.

Terry Melcher, Sohn von Doris Day, im Byte FM Magazin mit Down in Mexico. Fink ist ein britischer Singer-Songwriter und kommt ursprünglich aus der Elektronik, aber seine Musik ist doch dann überwiegend gitarrenlastig auf dem neuen Album, zum Beispiel The City Is Coming to Erase It All. Und er ist auch auf Tour, spielt zweimal in Leipzig gleich, im UT Connewitz am 3. und 4. Oktober. Es gibt Termine in Hamburg, Berlin. In Berlin gibt es auch zwei. Bremen, München und. Könnt ihr alles unserer Website www.byte.fm entnehmen, denn Byte FM präsentiert die Konzerte. Wir hören Fink mit Dark Ages.

Fink im Breiterwerb-Magazin. Der Singer-Songwriter ist auf Tour ab dem 3. Oktober. Da geht's los in Leipzig beim ersten von zwei Terminen im UT Connewitz. Tour präsentiert von Breiterwerb. Alle Termine auf unserer Website unter dem Reiter Konzerte. Hier im Magazin The Trash Ghost mit Destiny.

Trash Ghost im Byte FM Magazin. Das Label Stone's Throw hat ein Debüt zu vermelden. Das ist ja schon eine bekanntere Persönlichkeit aus Japan. Kiko Mizuhara ist Model, Schauspielerin. Ich habe sie in der japanischen Edition von Queer Eye gesehen und Designerin und hat sich beteiligt an gesanglich an einem Harumi Hosono Tribut-Sampler und das war zusammen mit John Carroll Kirby und der hat sie ermutigt, eigene Songs zu schreiben. Und dann ist sie jetzt ins Studio gegangen und hat ihre Debütsingle Feelin' Wee aufgenommen. Und ich finde, die ist sehr schön geworden.

Feeling Wee, starke Debütsingle von Kiko Mizuhara. Produziert von John Carroll Kirby. Und in dem Zusammenhang nicht überraschend auf Stone's Throw erschienen. Es ist ungefähr 10 vor 5 hier im Byte FM Magazin und überall anders in unserer Zeitzone. Es sind Tokotronic im Phantom and Ghost Remix von Gegen den Strich.

gegen den Strich von Tokotronik. Ich glaube, das Stück bezog sich auch auf den Schriftsteller Emil Cioran. Denn der wird auch andernorts in einem Tokotronik-Text erzählt. Hier aber das Stück im Phantom Ghost Remix. Demnach auch mit Thies Münter dabei. Und das war dann jetzt auch schon fast alles, was ich hier für euch habe im Byte FM Magazin. Der letzte Song, der kommt diesmal von Jamiroquai. Denn das Album A Funk Odyssey ist heute vor 25 Jahren erschienen. Zumindest in Großbritannien. In Japan schon ein paar Tage früher. Feels So Good heißt der Song. Ich heiße Henning Tudor Kasbohm. Wünsche euch viel Vergnügen im weiteren Programm hier auf Byte FM. Nach den 17 Uhr Nachrichten geht's weiter mit Ruben Jonas Schnell und dem Zimmer 436. Das Thema ist leuchtende Zukunft. Bis bald, ciao.

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2: Ich bin Dirk Zeitler. Nach dem Anschlagsversuch auf ein Rüstungsunternehmen in München gehen die Behörden von einem politischen Hintergrund aus. Das hat auch Bayerns Innenminister Herrmann bestätigt. Zwei mutmaßliche Täter wurden festgenommen.
3: Die beiden haben die bulgarische Staatsbürgerschaft und werden momentan vernommen. Mehr sei derzeit noch nicht bekannt, so Herrmann. Die teils versuchten, teils erfolgreichen Anschläge in letzter Zeit würden das Risiko für unsere Infrastruktur, aber auch für die Rüstungsindustrie ganz deutlich zeigen. Gerade vor dem Hintergrund der weltweiten sicherheitspolitischen Lage. In der Nacht haben die zwei mutmaßlichen Täter zwei Brandsätze auf das Gelände des Rüstungsunternehmens Rode und Schwarz geworfen. Einer von ihnen zündete. Aus München, Dominik Schweiger.
2: Russland will die diplomatischen Beziehungen zu Deutschland trotz des Streits um das Konsulat in Bonn nicht zurückfahren. Kreml-Sprecher Peskow sagte dem russischen Staatsfernsehen, Moskau halte am bisherigen Verhältnis fest.
4: Von deutscher Seite dagegen seien heute alle möglichen absurden Schritte zu erwarten, sagte Peskow. Die Schließung des Generalkonsulats in Bonn sei absurd mit Blick darauf, dass Deutschland keine Beweise präsentiert habe für eine Schuld Russlands. Aus dem russischen Außenministerium hieß es zuvor, dass als Reaktion auf die deutschen Strafmaßnahmen auch eine Herabstufung der Beziehungen zwischen Moskau und Berlin möglich sei. Hintergrund der deutschen Strafmaßnahmen ist der Fund einer nicht gezündeten Sprengstoffdrohne auf dem Flughafen Leipzig-Halle. Russland bestreitet, etwas damit zu tun zu haben. Aus Moskau, Katharina Schröder.
2: Nach dem Wiederaufflammen des Irankriegs sind die Spritpreise erneut gestiegen. Superbenzin der Sorte E10 kostete laut ADAC im bundesweiten Tagesdurchschnitt gestern 2,21 Euro pro Liter. Das ist ein neuer Höchststand und übertraf den bisherigen Rekord aus dem März 2022. Fast die Hälfte aller jungen Männer in Deutschland neigt zumindest zeitweise zu exzessivem Alkoholkonsum. Das ergab eine Befragung im Auftrag des Bundesinstituts für öffentliche Gesundheit. Demnach kam das sogenannte Rauschtrinken 2025 bei rund 46% der Männer zwischen 18 und 25 Jahren vor. Gleichzeitig ist regelmäßiger Alkoholkonsum bei jungen Erwachsenen so unbeliebt wie noch nie. Zum Wetter, die aktuelle Vorhersage des Deutschen Wetterdienstes. Im Norden Regenschauer und maximal 24 Grad. An den Küsten sind einzelne Gewitter möglich, auch sonst vielfach stark bewölkt und regnerisch. Ganz im Südwesten dagegen oft heiter und trocken mit Höchstwerten bis 29 Grad. Morgen nördlich einer Linie vom Rheinland bis zur Lausitz wieder viele Wolken und gebietsweise Regen. Am Nachmittag auch vereinzelte Gewitter. Im Südwesten dagegen viel Sonne und Höchstwerte bis 32 Grad. Im Norden deutlich kühler.
0: Das waren die Nachrichten.

Musik aus New York und aus Tübingen. Song der Talking Heads in der Version der Tübinger Band Ernst. Und das Stück ist Psychokiller, über 40 Jahre alt. Von 1982. Und demnächst erscheint ein Album, das Ernst damals Anfang der 80er Jahre aufgenommen habe, als Wiederveröffentlichung Ende Oktober. Und darauf so tolle Sachen wie Psychokiller von Talking Heads in Deutsch, auf Deutsch. Und auch das nächste hat so ein 80er-Jahre-Feel. Die Gruppe heißt Balm und das Stück In the City.

Das war schneller als gedacht, das Stück. Ich hatte das gar nicht so kurz in Erinnerung. Und ich bin jetzt doch rechtzeitig ans Mikrofon gekommen. Musik aus Berlin ist das. In the City von einer Band, die heißt Balm. Und ich dachte immer, das sei ein Cover des gleichnamigen Songs von Annika in the City. Bin jetzt aber gar nicht mehr so sicher und wir hören das Stück von Annika gleich im Anschluss. Aber vorher will ich euch sagen, dass dieses Stück Balm oder von Balm, In the City heißt der Song, gewünscht wurde vor ein paar Monaten schon von einem Hörer von BeatFM, Jürgen Fehrmann. Der hat mir das die Band quasi nahegebracht mit seinem Wunsch. Und demnächst, beziehungsweise wenn ihr mich in der Erstausstrahlung hört, seit gestern gibt es bei uns im Programm eine Sendung, die sich ausschließlich um eure Wünsche kümmert. Ihr hört Songwünsche von neuen Freundinnen von BeatFM täglich im Magazin und bei 10 bis 12. Und jetzt haben wir eine Sendung ins Leben gerufen, die einmal im Monat sich

In the City von Annika. Offensichtlich nicht dasselbe Stück, das wir vorher gehört haben. In the City von der Berliner Gruppe Barm. Und die Version von Annika ist sogar ein Cover. Das Original kommt jetzt hier. Stammt von Chromatics. 20 Jahre alt. Die Version von Annika von 2013. In the City.

In the City von Chromatics. Im Zimmer 436 bei BudFM. Machen wir weiter mit alter Musik der Smashing Pumpkins in neuer Version von Tame Impala. Hammer.

Die australische Band Tame Impala mit einem alten Song von Smashing Pumpkins. Auf der Compilation Sending Hearts to All My Dearies, a Tribute to the Smashing Pumpkins, die vor ein paar Wochen erschienen ist. Und dieses Stück gewünscht für unser Programm von Solveig Freiling. Am 26. August, letzte Woche, ist sie Freundin geworden und wünscht sich dieses Stück. Und bei uns im Programm jetzt neu eine Sendung, die sich einmal im Monat, alle vier Wochen, ausdrücklich um eure Songwünsche kümmert, die ihr geäußert habt, als ihr Freundin oder Freund von BytefM geworden seid. Wunschmaschine heißt die Sendung und die moderiert die Lara Händler alle vier Wochen mittwochs 13 Uhr bei BytefM. Und ja, könnt ihr eher mal überprüfen, ob dieser Track von Smashing Pumpkins da auch auftaucht. Ich spiele euch jetzt was Altes von denen im Original vom Debütalbum Gish, hier Crush.

Speedback, schon ein halbes Jahr alt, der Track vom Album Ö, das erste Album der New Yorker Band, die ja eigentlich mit Umlauten in ihrer Landessprache nicht viel zu tun haben, aber Ö sieht cool aus für die Amis, also haben sie es so genannt, das Album. Und die Band, ein Duo, heißt Fuckers, habe ich immer gedacht, aber FCUKers habe ich jetzt gelernt. Also die buchstabieren dieses Wort so ein bisschen, drehen die Buchstaben einfach und dann kann man auch sagen FCUKers. Und ich mag den Sound, der ja super poppy ist, aber auch irgendwie ganz smart und finde das Album aber auch insofern interessant, weil es so vielseitig ist. Hören wir noch eins davon, FCUKers, nochmal mit Buchstaben hier, TTYGF.

Neue Musik von Black Marble, das Projekt des New Yorkers Chris Stewart, Life in Small Places heißt das neue Album. Und das Stück daraus, Guess, im Zimmer 436 bei BYTE-FM. 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

The Rapper Denzel Curry mit dem Produzenten Kenneth Bloom, der bis vor kurzem sich noch Kenny Beats nannte. Die beiden haben vor 6 Jahren ein Album zusammen gemacht und jetzt ein neues, das heißt einfach 2. Und darauf der Track Difference, der, finde ich, seinen Clou bekommt durch die Stimme von Yeba und ihre ja irgendwie so kryptische Melodie, die so anders verläuft, als man es so kennt und erwartet. Denzel Curry und Kenneth Blume, 2, das Album, noch einer daraus, hier mit dem Rapper Westside Gunn, das heißt Crown.

Die New Yorker Band The Wands ist das Dada Tumor, heißt das Stück. Also die Daten sind wie ein Krebsgeschwür vom Album Bastards der Gruppe The Wands. Und um die Daten geht es ja im Grunde auch im nächsten Stück. Sweeping Promises aus einer kleinen Stadt in Kansas namens Lawrence. Die haben ein neues Album, das heißt You Say I Romanticize. Also du sagst, ich romantisiere alles. Und im Stück Abduction on Camera geht es darum, dass angesichts der ständig verfügbaren Bilder um uns alle herum selbst eine so schreckliche Sache wie eine Entführung zum Medienspektakel wird und dann irgendwie seine eindeutige Bedrohlichkeit vielleicht sogar verliert. Sweeping Promises.

The Ever After. James Ellis Ford ist das. Lost in Another World heißt sein aktuelles Album. Und James Ellis Ford, sonst eine Hälfte von Simian Mobile Disco. Und mit diesem Gesang erinnert er mich an ältere Sachen der britischen Gruppe Underworld. Carl Hyde und Rick Smith klingen manchmal ein bisschen ähnlich. Und die hören wir jetzt zum Schluss vom Zimmer 436 mit einem Track vom Album Barbara, Barbara, We Face a Shining Future. Wenn die gewusst hätten. Barbara, Barbara, We Face a Shining Future von 2016. Hier sind Underworld mit Low Burn. Ich bin Ruben Jonas Schnell, danke euch fürs Hören. Gleich geht's bei uns weiter mit Christoph Möller und seiner Sendung Popschutz. Hört ihr die Wiederholung dieser Show am Samstagmittag, folgt Heinrich Oehmsen und sein Heinrich-Manöver. Gehabt euch wohl, bis bald, ciao.

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0: 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Es ist 18 Uhr.
1: Hallo, einen wunderschönen guten Tag. Herzlich willkommen zu Popschutz. Am Mikrofon ist Christoph Möller. Ich freue mich, dass ihr dabei seid und wir beginnen mal wieder entspannt.

Hallo und herzlich willkommen nochmal zu Popschutz. Freue mich, dass ihr dabei seid. Da hat man doch direkt Lust, nichts mehr zu machen, alles liegen zu lassen, nachzudenken nach diesem Track, den wir hier gerade gehört haben. After Joy von Rai Harakami, ein japanischer Ambient-Produzent, 2011 mit 40 Jahren schon gestorben. Das Album dazu heißt Lust. Das ist nicht nur Ambient, da gibt's auch Downtempo und Electronica, aber immer sehr minimalistisch. Wir hören noch einen Track daraus von Rai Harakami, Come Here, Go There. Und danach hören wir einen der ganz großen des japanischen Ambient.

Hier ist Popschutz bei FM. Ist das der japanische Brian Eno? Hiroshi Yoshimura mit Dance PM aus seinem Album Music for 9 Postcards. Ursprünglich mal gedacht für ein Museum. Und ich finde, da könnte das auch ganz gut hinpassen, weil das sowas Minimalistisches und trotzdem, finde ich, extrem Raumeinnehmendes hat. Oder Raumeinnehmend ist vielleicht gar nicht das richtige Wort, aber etwas, was sich mit Räumen gut verbinden lässt, würde ich sagen, das liegt in der Ästhetik dieses Albums Music for 9 Postcards.

Postcards. Das Debütalbum von Hiroshi Yoshimura ist das aus dem Jahr 1982. Wir sind hier sehr in der Vergangenheit. Aber ich habe das vor allen Dingen mal wieder gehört, weil Emily Sprague, die Sängerin und Produzentin, die jetzt ein neues Album herausbringt, Cyano wird es heißen, gesagt hat, ihre perfekte 10, ihre 10 von 10, ihr Album, dem sie 10 Punkte geben würde, das ist eben Music for 9 Postcards von Hiroshi Yoshimura, gerade eben, weil alles da ist, obwohl so wenig da ist. Und jetzt möchte ich natürlich was von Emily Sprague spielen. Emily A. Sprague, hier ist sie mit Noon Liquid Ore.

Popschutz bei FM. Das ist eine britische Band und da habe ich einen Namen gelernt für ein Genre, was die machen. Die machen nämlich Post-Shoegaze, also etwas, was sich auf Shoegaze bezieht, aber danach kam, wobei die schon seit den frühen 2000er Jahren Musik machen, da könnte man sagen, vielleicht ist das gar nicht Post-Shoegaze, sondern vielleicht ist das einfach Shoegaze, wobei es dafür vielleicht zu wenig Verzerrung gibt. Epic 45 jedenfalls heißt die Band mit Among Ruins. Der folgende Titel sagt, was der Musiker dahinter vorhat. Der heißt nämlich, I'm writing a new song every month from one birthday till the next. Dylan Hannah hat im Juli Geburtstag, wird bis nächstes Jahr also jeden Monat einen Track veröffentlichen. Und hier ist der Track, I'm writing a new song every month from one birthday till the next August.

Popschutz bei FM, das sind Hellhound und Naylor Hunter. Die beiden sind auch privat ein Paar, haben ein Kind bekommen. Und das Album, auf dem dieser Song There ist, das heißt Here in the Valley. Und das liegt daran, dass Naylor Hunter und Hellhound, hinter Hellhound steckt der Musiker Katma Fitzhack. Die sind aus der Stadt Los Angeles in den Sierra National Forest gezogen, in so ein kleines Valley, und haben da die Natur auf sich wirken lassen und über diese Schwangerschaft, die Geburt ihres Kindes, eben dieses Album veröffentlicht. Ich finde das sehr schön. Hier ist Lusine, dessen neues Album heißt Melting Days, und die Tracks, das ist immer so ein Auf und Ab. Die faden hoch und faden wieder runter. Ich weiß gar nicht genau, ob ich das gut finde, weil ich finde Fade Out ist überbewertet. Von mir aus müsste es keine Fade-Outs geben. Ich bin für klare Enden in der Musik. aber Lusine anscheinend nicht. Hier ist er mit dem Track Apparition. Darf hier trotzdem vorkommen bei Popschutz.

Popschutz.fm. Fortsett ist das von Clara Lewis. Die bringt ein Album raus, Opening. Und das ist ganz eigenartig produziert. Ich habe es erst überhaupt nicht verstanden beim Durchhören. Das scheint so aus dem Zwischenraum zu kommen. Man spürt die große Geste, die man so aus der Filmmusik vielleicht kennt. Aber diese große Geste ist dann ganz seltsam versteckt hinter so schleierhaften Ästhetiken. Finde ich dann doch sehr gut. Die Thomaskirche in Leipzig, man könnte sie kennen als Wirkstätte vom großen Johann Sebastian Bach, der Popstar der Klassik. Man weiß es nicht. Zumindest ist dort eine Orgel, die Bach-Orgel. Und auf eben dieser Orgel hat die Musikerin Carly Malone vergangenes Jahr spielen dürfen. 3 Nächte durfte sie die Thomaskirche benutzen, denn tagsüber ist sie natürlich Publikumsverkehr, ein Tourismusmagnet der Stadt Leipzig natürlich. Und auf dieser Orgel hat sie ihr neues Album Burning Sun eingespielt. Hier ist der erste Track daraus, Heavy with Fruit von Carly Malone.

Hier ist Popschutz auf BeidFM. Clissold, so heißt der Track hier von Angelito, einer der beiden von Angelito. Ich saß letztens bei mir im Wohnzimmer und erzählte von diesem Projekt. Und ich dachte, naja, was könnte das schon sein? Irgendein Newcomer-Projekt aus Düsseldorf und bald Halle an der Saale. Aber der Sound hier, der klingt ja so überhaupt nicht nach Deutschland, wobei ich auch der Letzte bin, der hier irgendwas nationalistisch begründen oder erklären wollen würde. Aber ich habe sofort gedacht, das ist etwas, was ich normalerweise auf dem britischen Radiosender NTS Radio hören würde. Sowas Cooles, Gegenwärtiges. So ein bisschen verträumtes, geisterhaftes von Angelito und stimmt auch, dort liefen die schon ein paar Mal mit ihren Tracks. Angelito, also Clissold haben wir gehört, featuring Outro. Und das war's schon wieder mit dieser Sendung Popschutz. Danke, dass ihr zugehört habt. Hier folgt gleich das Mixtape der HörerInnen. Anlass war wie immer unser Album der Woche und ihr konntet euch Songs wünschen zum Thema. Dankeschön, das Album der Woche kommt von Mike D. Wenn ihr die Wiederholung hört am Samstag zum Beispiel, folgt jetzt Caramba mit Klaus 4. Hier zum Schluss gibt's jetzt noch zwei Tracks. Einmal neue Musik von Andy Stott, Something in My Mind featuring Elaine Howley und danach Nothing mit Many Reasons. Mein Name ist Christoph Möller. Danke fürs Zuhören. Das war Popschutz. Bis bald, macht's gut. Ciao.

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2: Ich bin Dirk Zeitler. Nach den Angriffen auf das Stromnetz in Brandenburg und Nordrhein-Westfalen wird weiter über einen besseren Schutz diskutiert. Hans-Walter Boris vom Bundesverband für den Schutz kritischer Infrastrukturen sprach im rbb-Inforadio von einer neuen Dimension der Bedrohung.
3: Boris bezeichnet die Angriffe als hybride Vorkriegsführung und sagt, eigentlich sei das eine Aufgabe für die Bundespolizei. Die technischen Schutzmöglichkeiten seien vorhanden, könnten die Unternehmen aber das 4- bis 6-fache kosten. NRW-Innenminister Reul fordert unter anderem eine Diskussion über Videoüberwachung und Drohnenabwehr. Dafür müssten zunächst allerdings die gesetzlichen Grundlagen und Fragen zu Zuständigkeit, Qualifikation und Haftung geklärt werden. Das sagte der Brandenburger SPD-Innenpolitiker Stohn. David Riemer, Nachrichtenredaktion.
2: Der zweimalige Kanu-Olympiasieger Ronald Raue ist neuer Staatsminister für Sport im Bundeskanzleramt. Bundeskanzler Merz nannte den 44-Jährigen zum Nachfolger der CDU-Politikerin Christiane Schenderlein, deren Wechsel ins Gesundheitsministerium schon vor der Sommerpause verkündet worden war. Als vorrangige Aufgabe Raues sieht Merz die deutsche Bewerbung für die Olympischen Spiele in den Jahren 2036, 2040 oder 2044. Billigbestellungen aus China sollen in der EU bald teurer werden. Ab November soll für kleine Pakete aus dem Onlinehandel eine neue Bearbeitungsgebühr fällig werden. Damit will die EU gegen die riesigen Mengen günstiger Importware vorgehen.
4: Die EU will den Direktversand aus Drittländern, vor allem China, zollfrei und fast unkontrolliert abschaffen. Was im November kommt, die Bearbeitungsgebühr, ist bereits die zweite Stufe des Plans. Schon im Juli fiel die bisherige Zollfreigrenze von 150 Euro. Seither gilt für die kleinen Sendungen ein Pauschalzoll von 3 Euro. Schon dieser Zoll hatte die Einfuhren sinken lassen. So soll es jetzt auch weitergehen, meint die EU. Aus Brüssel, Dieter Ebeling.
2: Nach dem Wiederaufflammen des Irankriegs sind die Spritpreise erneut gestiegen. Superbenzin der Sorte E10 kostete laut ADAC im bundesweiten Tagesdurchschnitt gestern 2,21 Euro pro Liter. Das ist ein neuer Höchststand und übertraf den bisherigen Rekord aus dem März 2022. Zum Wetter, die aktuelle Vorhersage des Deutschen Wetterdienstes. Abends vielfach stark bewölkt und gelegentlich Schauer oder schauerartiger Regen, vereinzelt auch Gewitter. Nachts dann zunächst weitgehend trocken, in der zweiten Nachthälfte breitet sich dann allerdings von der Nordsee bis zur Oder neuer Regen aus. Tiefstwerte 19 bis 12 Grad. Morgen im Norden wieder viele Wolken und gebietsweise Regen, am Nachmittag auch vereinzelte Gewitter. Im Südwesten dagegen viel Sonne und Höchstwerte bis 32 Grad, im Norden deutlich kühler.
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5: Eine Stunde lang spielen wir wieder eure Musikwünsche. Hallo zum Mixtape der HörerInnen. Am Mikrofon begrüßt euch Christa Jedring und heute wollen wir einfach mal Danke sagen.

einmal Danke sagen, das reicht anscheinend der Band Cocoroco nicht aus. Im Song hier gerade gehen gleich mehrfach Danksagungen raus. We Give Thanks, ein ganz früher Song der Gruppe aus London. Ein Wunsch von Silke für unser Byte-FM-Mixtape der HörerInnen. Hallo nochmal dazu. Wir spielen heute Songs, in denen oder mit denen Dankeschön gesagt wird, denn genau das ist das Thema. Und der nächste Song, der heißt zwar Merci, kommt aber ganz ohne Worte aus. Hier ist der Stromae, vorgeschlagen von Christina Mohr.

Bei der Film, ihr hört das Mixtape der HörerInnen und das hier ist Tony L. gewesen. Den kennt man als Stimme von Advanced Chemistry, aber auch parallel und danach hat Tony L. auch immer schon Solo-Musik gemacht und das hier gerade war der Song, dafür bin ich dankbar, den hat Dirk vorgeschlagen. Mit Advanced Chemistry hat Tony L. ab den späten 80ern, frühen 90ern von Heidelberg aus die deutsche Rap- und Hip-Hop-Welt, ja ich sag mal, beeinflusst und mitgestaltet. Und das war eine Zeit, in der drei andere junge Männer aus New York wiederum die Szene weltweit schon ziemlich aufgemischt hatten. Die Rede ist von den Beastie Boys. Seit dem Tod von Adam York 2012 sind die leider Geschichte. Aber Mike D. von den Beastie Boys hat gerade ein Soloalbum veröffentlicht. Das heißt Thank You. Das Album hat er gemeinsam mit seinen beiden Söhnen aufgenommen und darauf setzt er sich mit seiner eigenen Sterblichkeit auseinander und ist gleichzeitig dankbar für das, was er bisher erleben durfte. Thank You von Mike D. ist unser Album der Woche und darum wollten wir in dieser Woche von euch wissen, welche Songs fallen euch ein zum Thema Dankeschön. Und Matthias Schönebäumer, dem kam ein alter Track der Beastie Boys in den Sinn bei diesem Thema, nämlich Gratitude, ein ziemliches Brett, aber hört selbst.

auch wenn man keine schicken Autos oder andere materiellen Dinge im Leben hat, das Gefühl von Dankbarkeit, das kann man auch ohne empfinden. Dafür plädiert zumindest William Devane, Be Thankful for What You've Got, ein Song aus den 70ern, der oft gecovert wurde, ziemlich bekannt auch die Version von Massive Attack. Und der Song wurde auch oft genannt von euch, unter anderem ein Favorit für Esther Weber, für Ingo Kanzler-Klaassen und Stefan Forster. Toller Song, aber er hat einen Nachteil, er ist zu lang. 7 Minuten, da fehlt mir dann die Zeit am Ende, um auch noch andere Wünsche spielen zu können. Ich möchte ja möglichst viele spielen, zum Beispiel auch den Songwunsch von Julia Thees. Und da ist das Dankeschön eher zynisch gemeint. Hier kommt Nili für Janja, Thanks for Nothing.

schöne Anspielungen an die 70er und 80er mit Grauzone. Reinhard May habe ich rausgehört und ich glaube auch Bryan Adams. Anspielungen auf jeden Fall an eine Zeit, in der man vielleicht das Ruder noch hätte rumreißen können in Sachen Klimaerwärmung. Darum richtet sich der Titel Danke für alles, oder kann er eigentlich nur ironisch gemeint sein? So habe ich es zumindest verstanden, aber ich habe gerade noch mal rausgehört im Song Danke für alles, richtet sich explizit an die Sonne. Lars Christoph, Alexander Ludwig Obst und Eddie haben ihn vorgeschlagen. Endless Wellness, danke für alles. Heute lautet das Thema Dankeschön hier im Mixtape. Und viele von uns, von euch wissen wahrscheinlich, wie man Danke sagt, auch in anderen Sprachen. Auf Spanisch, Französisch, Türkisch, was weiß ich. Aber wie sagt man eigentlich vielen Dank auf Walisisch? Das ist nicht nur wenig bekannt, sondern auch schwer auszusprechen. Mike Stevens hilft uns dabei und den hat Paula Paulsen vorgeschlagen.

Im August ist Frank Beard gestorben, Schlagzeuger von ZZ Top. Ironischerweise der einzige Musiker in der Band ohne den markanten langen Bart. In Erinnerung an ihn haben Matt Bach und der Stefan Hering-Zierin diesen Song hier vorgeschlagen. I Thank You im Original vom Soul-Duo Sam and Dave. Und auch der nächste Song ist ein Cover. Thank You for Being a Friend. Das ist der Titelsong zur Serie Golden Girls. In der Version von Cindy Fee hören wir den gleich. Eigentlich aber stammt der Song von Andrew Gold. Beide Versionen wurden sich gewünscht, unter anderem von Nani Nana, von Kerstin Labers und von Christina Mohr. Und das gibt mir auch gleich mal die Gelegenheit, Danke an euch zu sagen, nämlich allen Freundinnen von Byte FM, die im Förderverein unseren Sender unterstützen und dafür sorgen, dass wir hier unabhängiges und werbefreies Radio senden können. Vielen, vielen Dank.

Devonti Heinz, a.k.a. Blood Orange, mit Thank You, ein Wunsch von Gabi Wehrt für das Mixtape der HörerInnen zum Thema Dankeschön. Die Sängerin Mercedes Sosa ist die Grande Dame der südamerikanischen Folklore. Wenn man das Leben der Musikerin und Aktivistin als bewegt beschreiben würde, dann wäre das wohl immer noch stark untertrieben. Im Laufe ihrer jahrzehntelangen Karriere entwickelte Mercedes Sosa sich zu der bekanntesten und mutigsten Vertreterin der lateinamerikanischen Protestmusik. Dabei hat sie keines ihrer Lieder selbst geschrieben, aber gesungen mit einer solchen Präsenz und Glaubwürdigkeit, dass sie heute noch in ihrer Heimat Argentinien verehrt wird wie eine Heilige. Hier ist Gracias a la Vida von Mercedes Sosa, ein Vorschlag von Ralf Schulte.

zu diesem Song muss ich, glaube ich, nicht viel sagen. Ist natürlich auch oft aufgetaucht unter euren Wünschen, unter anderem von Wolfgang, von Stefan und Christina wurde er genannt. Aber mit Thank You for the Music. Okay, thank you.

Und das war's schon fast von diesem Mixtape der HörerInnen in dieser Woche. Das hier im Hintergrund ist Musik von Nico Ney und Sascha Brämer. Ersterer ist schon mal die Hälfte gewesen des Hausduos Lexi und K. Paul. Das war aber noch vor seiner Zeit als Nico Ney. Und Christo hat diesen Track vorgeschlagen, mit dem ich mich hier verabschiede aus der Sendung, dem Mixtape zum Thema Dankeschön. Und ich habe ja gerade schon mal bei allen Freundinnen von BYTE-FM mich bedankt, aber ein extra Dankeschön zum Schluss geht raus an alle, die immer so regelmäßig mitmachen und so tolle Songwünsche abgeben für diese Sendung. Und zuletzt natürlich auch an die Redaktion, die sich jede Woche das Thema ausdenkt für dieses Mixtape. Das Ganze also, wenn man so will, ein echtes Gemeinschaftsprojekt. Christa Herdring ist mein Name. Ich verabschiede mich bis zum nächsten Mal im Mixtape der HörerInnen. Macht es gut. Tschüss und danke.

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1: 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Es ist 20 Uhr.
3: Und zurück aus der Sommerpause heißt es jetzt wieder Happy to Sad hier auf Byte FM mit Christina Heise und ich sage ein herzliches Hallo.

Musik von Ferris and Sylvester hörten wir hier zum Auftakt von Happy to Sad. It's a joy to be alive. Sind das nicht besonders schöne Worte in diesen Zeiten? Alles streitet, alles ist gespalten und sieht nur noch dunkle Wolken. Aber Issy Ferris und Archie Sylvester sind da anderer Meinung. Sie sind nicht nur auf der Bühne ein Duo, sie sind sogar verheiratet, kommen aus UK, aus Brighton und haben Teile der neuen Musik im Studio von Peter Gabriel aufgenommen, in den Real World Studios in Bath. Und ihr neues Album, eben mit dem Titel It's a Joy to be Alive, strahlt diesen Optimismus aus. Sehr opulent eingespielt und ich spüre da ein gewisses West Coast 70s Feeling und finde das sehr schön. Ja, heute im Programm natürlich Musik, die doch in den letzten Wochen erschien. Zum Beispiel sind die Jayhawks wieder da und Brandon Flowers, der charismatische Sänger der Killers, hat ein Country-Album veröffentlicht. Wie immer bewegen wir uns also zwischen Independent und Mainstream, zwischen Arena und Club und ich wünsche viel Spaß.

Ja, kaum drehte sich diese Scheibe in meinem Player, wusste ich, The Jayhawks sind immer noch unwiderstehlich. Große Melodien, perfekte Harmoniegesänge und dazu natürlich eine Verortung in unserer Zeit mit all den Problemen, voller Trost und Reflexion. Sanctuary Park hörten wir. Und es ist das Titelstück dieser seit gefühlter Ewigkeit agierenden Band und ihrem neuen Album. Sie kommen ja ursprünglich aus Minneapolis, also aus Twin City. Aber Sänger und Hauptsongwriter Gary Louris lebt inzwischen der Liebe wegen in Kanada und scheint beflügelt an alter Größe anzuschließen. Seit über 40 Jahren gibt es diese tolle Band. Davor entspannte Sommersounds von Ernest, Somewhere in the Caribbean von seinem diesjährigen Album Deep Blue, mein Genuss-Country-Album des Jahres. Dass Brendan Flowers von den Killers Country-Ambitionen hat, das hat er schon mehrfach bewiesen bzw. angedeutet. Mit seinem neuen Album Thrasher geht's jetzt straight zur Sache. Hier sogar, wie ich finde, mit dem Grundspirit des Country, nämlich von Familie und Zusammenhalt zu singen. Auch wenn du, wie hier im Song One of Us besungen wird, von ganz hoch aus dem Norden kommst, you're welcome.

Obwohl diese Aufnahme noch gar nicht so lange her ist, zeigt sie doch, wie sehr Dolly Parton bis zum Schluss auch ihren Wurzeln treu geblieben ist. My Tennessee Mountain Home. Ursprünglich ein Song, den sie Anfang der 70er aufgenommen hat, aber hier noch einmal auf ihrem Album Smoky Mountain DNA, Family, Face and Fables. Ein Album, das 2024 erschien, also gerade mal 2 Jahre her. Dolly, deren plötzlicher Tod ja über alle Grenzen hinweg beweint wird. Dolly war ja das 4. von 12 Geschwistern, hatte nie eigene Kinder. Und in einer der Dokus, die so in den Mediatheken zurzeit noch rumgeistern, hat sie etwas Erstaunliches gesagt, finde ich. Ich zitiere sie mal so halbwörtlich. Sie sagt, mir ist nichts Menschliches fremd. Ich habe so eine große Zahl an Geschwistern, dass mir auch Fremde immer sofort vertraut erscheinen. Immer erkenne ich in ihnen einen bestimmten Typ Mensch und vergleiche ihn mit Mitgliedern meiner Familie und dann bin ich mit allen sofort vertraut. Ich finde, das ist eine bemerkenswerte Aussage und vielleicht auch ein bisschen beneidenswert, denn wer hat heute schon noch 11 Geschwister? Gleich erkennen wir sie vielleicht in einem Song von Willie Nelson. Zuvor aber natürlich noch absagen, was davor war, nämlich Rowing the Boat, ein Song der großen Menschgemeinschaft in den Augen, in den Träumen von The Jayhawks, von noch einmal ihrem neuen Album Sanctuary Park, und Brandon Flowers sang davor One of Us.

Bonnie Prince Billy und Everybody's Got a Friend Named Joe. Dieser Song gehört zu den Konzerten, die ich in diesem Sommer gesehen habe. Nicht viel, das sage ich gleich. Jetzt im September geht's ja erst richtig wieder los. Im großen Sendesaal hier in Berlin hat Bonnie Prince Billy einen Auftritt mit Band, einer feinen, beseelten Band, hingelegt. Anders geht's ja gar nicht bei ihm. Und dieses schöne Stück war natürlich Teil der Setlist, ebenso wie einige alte Palace-Songs und auch sein Hit I See a Darkness war dabei, ohne den geht's quasi nicht. Und jedes Mal darf man sich auch über eine neue, originelle Interpretation freuen. Willie Nelson hörten wir davor mit Angel Flying Too Close to the Ground aus dem Jahr 1980 als Teil des Soundtrack-Albums Honeysuckle Rose. Das ja ist ja nicht nur ein Filmtitel, sondern ist auch zugleich der Name seines berühmten Tourbusses. Über einen anderen Songwriter durfte ich mich ebenfalls freuen, über seinen Live-Auftritt. Ron Sexsmith aus Toronto fand endlich mal wieder den Weg nach unter anderem Berlin und Hamburg. Als Trio war er unterwegs und spielte ein Füllhorn seiner großartigen Songs. Der folgende beschäftigt sich mit der Wohnungskrise allüberall auf der Welt, stammt vom 2025. Album, so jetzt haben wir es, Hangover Terrace. Der Song heißt Camelot Towers.

Gerade erst am vergangenen Freitag ist das neue Album erschienen, war sie doch schon in meinem Ferienplayer. Sarah Kahuni und High and Low von ihrem Album I've Missed You All These Years. Sarah Kahuni hat mal als Schlagzeugerin angefangen, war mit unter anderem Band of Horses unterwegs und veröffentlicht seit der Jahrtausendwende eigene Platten. 2006 erschien ihr Debüt Only As The Day Is Long. Und ein gewisser melancholischer Ton ist bei ihr stets präsent, zumal sie in relativ kurzen Abständen großen Verlust erleben musste. Ihr bester Freund, ihr Vater und ihr treuer Hund sind im kurzen Abstand voneinander gestorben. Und im folgenden Song bedauert sie, dass ihr nichts als die Erinnerung bleibt.

Und auch das ein Highlight des Sommers, das neue Album von Lambshop, Punching the Clown. Wir hörten hier tatsächlich das Titelstück. Grandiose Vokalparts ziehen sich über das ganze Album sehr intensiv und zugleich zurückhaltend, inspiriert von protestantischem Gemeindegesang, dem Line-Out Singing, eine Call-and-Response-Tradition. Jack White hat auch schon mal sowas Ähnliches gemacht für den Soundtrack von Cold Mountains. Er hat allerdings eine andere Form des Gemeindegesangs übernommen, nämlich das Sacred Harp Singing. Beide also auf der Suche nach Wurzeln. Am 18. September erscheint das neue Album von Ryan and Giddens, Hope is the Thing with Feathers. Und dann vielleicht mehr zu diesem Thema. Auch sie ist ja immer sehr interessiert an Ursprung und an Wurzeln. Hier hören wir einen ersten Vorgeschmack, den Song Carolina Rain.

0: Und das ist ein zweites Stück für heute aus dem neuen Album von Brandon Flowers. The Red Ground heißt das Stück und das ganze Album dazu Thrasher. Davor Ryan and Giddens und Carolina Rain, ein kleiner Vorgeschmack auf ihr neues Album, das dann am 18. September rauskommt. Und damit geht die erste Ausgabe von Happy to Sad nach der Sommerpause auch schon zu Ende. Mein Name ist Christine Heise. Bis dann.
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1: 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Es ist 21 Uhr.
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Hallo und herzlich willkommen zu Gefühlsecht auf Byte FM. Ich bin Katharina Gehling und wie auch der erste Track vermutlich schon erahnen ließ, geht es heute um Skateboarding. Vielmehr um das Verhältnis von Skateboarding und Musik, denn die inzwischen olympische Sportdisziplin ist seit Jahr eng mit Pop und Subkultur verbunden. Schon allein der eingangs gehörte Song Skateboard von Schlagersänger Benny stellt die Popularität des neuen Rollsports unter Beweis. Wobei die Schilderung zweifeln lässt, wie viel Benny tatsächlich mit der Skate-Szene zu tun hatte. Mit der Praxis des Skateboardings, wie wir sie heute kennen, hat der Song aus dem Jahr 77 jedenfalls eher wenig zu tun und auch die Skate-Szene verbreitete seinerzeit medial ein ganz anderes Selbstbild als gemütliche Hitparaden-Stimmung. Die Rede ist natürlich von der Symbiose von Punk und Skateboarding und einen solchen Song, der sowohl aus der Szene stammt, als auch inhaltlich als Skate-Hymne fungiert, hat die jetzt Suicidal Tendencies mit Possessed Skate.

0: Das war Devo mit Freedom of Choice und im dazugehörigen Musikvideo stehen SkaterInnen für Individualität und Freiheit. In Schutzkleidung fahren sie durch den perfekt ausgeleuchteten nebligen Pool des Marina Del Rey Skateparks. Der Einsatz von Skate-Pionieren wie Stacy Peralta und Tony Alva, gekleidet in der Marke Powell Peralta im Video, machen daraus zugleich ein Stück Skate-Kultur. Mit der Ästhetik und Funktion späterer Skate-Videos hat das allerdings noch wenig zu tun. Aber die Verbindung von Skateboarding und Musik ist schon da. Und als sich das Skate-Video als eigenes Medium etabliert, wird der Soundtrack zum festen Bestandteil der sogenannten Skateparts, also Teile, in denen einzelne Skater sich präsentieren. In den 80ern fährt man in Pools und Halfpipes zu Punk und Hardcore. Mit dem Streetskating wandert Skateboarding allerdings in den öffentlichen Raum und musikalisch näher an den Hip-Hop. All Dirty Bastards Brooklyn Zoo ist im Zoo York Mixtape von 1998 zu hören, in einer Fail-Montage. 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

Das war Training In von John Coltrane und dem Red Garland Trio. Ihr hört gerade Gefühlsrecht auf BYTE.FM und heute widmen wir uns der Beziehung von Skateboarding und Musik. Ja, zwar mag man Skateboarding auf den ersten Blick mit Punk und Hip-Hop verbinden, das Medium Skate-Video hingegen zeigte sich spätestens mit Mark Gonzales Skatepart zu Training in Video Days von Spike Jonze als Plattform für eklektische Musikzusammenstellung. Und auch Rodney Mullen zeigt in einem Part zu Cat Stevens' If You Want to Sing Out, dass auch Folkmusik Flow und die Freude am Skaten musikalisch ausdrücken kann. Ihr hört Cat Stevens mit If You Want to Sing Out. Sing out.

Across the Night Sky von Deodat Warfield. Ein Track, den mir eine Freundin als einen ihrer Lieblings-Skate-Songs genannt hat. Der Song taucht nicht nur im Skate-Video Worship Friendship aus dem Jahr 2012 auf. Hinter Deodat Warfield verbirgt sich auch der Skateboarder Ryan Sibblett. Aber zu SkaterInnen, die auch MusikerInnen sind, kommen wir später noch einmal. Jetzt erstmal noch ein weiteres atmosphärisches Stück, das mir durch ein Skate-Video bekannt ist. Naggy Gammy mit You Never Knew.

Das war Nagi Gammy mit You Never Knew, ein Song, zu dem die US-amerikanische Olympiaskaterin Mariah Duran in einem Skate-Video des Thrasher Skate-Magazins fährt. Ja, die mediale Repräsentation von Flinterpersonen im Skateboarding lässt historisch zwar zu wünschen übrig, aber durch Entwicklungen wie Social Media und die Aufnahme von Skateboarding ins olympische Programm ist hier ein deutlicher Wandel wahrzunehmen. Und ihr merkt, auch musikalisch hat sich Skateboarding inzwischen weit von den ursprünglich assoziierten Genres Punk und Hip-Hop emanzipiert. So dient auch immer mal wieder der lokale Skatespot als Ort für unerwartete musikalische Entdeckungen aus aller Welt. Ihr hört Mohamed Munir mit Obaba.

Ja, das war gerade gewissermaßen die Haus- und Hofband der Wurbel Skate Crew. Und zwar Cobra Man. Die gibt es nämlich überhaupt erst, weil die Wurbel Crew Musik für ihre Skate-Videos brauchte und dafür eigene Musik in Auftrag gab. Und aus dieser Zusammenarbeit entstand dann eben Cobra Man. Das war gerade der Song We Got It Going On. Wir wollen jetzt aber noch einmal zum Anfang zurück zum ersten Skate-Score, den Cobra Man für die Wurbel Crew produziert haben. Für das Man-Ramp-Video übrigens. Und ja, dabei geht es tatsächlich um ein menschliches Skate-Hindernis. Ihr hört Cobra Man mit Man-Ramp hier bei Gefühlsecht auf BeiteFM.

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Ja, nach unserem etwas ausschweifenden Exkurs in die Soundtracks der Skate-Videos kommen wir endlich zurück auf den Skateplatz, also zurück in die Praxis. Und da zählt erstmal nur eins, nämlich, ist Skateplatz trocken, wie so eben im Track von Yohaya gehört. Und wenn der Skateplatz nicht trocken ist, naja, dann gibt's ja immer noch ein Computerspiel, das nicht nur die Namen von ungefähr 24.038 Skateboard-Tricks in die Kinderzimmer der Welt brachte, sondern auch einen bunten Strauß an Punk, Hip-Hop und anderen Genres der sogenannten Counterculture. Die Rede ist natürlich von Tony Hawk's Pro Skater und daraus hören wir jetzt Primus mit Jerry Was a Race Car Driver.

Ja, das war jetzt nochmal Skatepunk. Und zwar solcher, der sich selbst nicht zu ernst nimmt, würde ich sagen. Das waren The Spits, die ließen ihren Song Skate ins Deutsch übersetzen und spielten ihn anschließend mit King Khan nochmal ein. Und heraus kam durch die denkbar einfache Übersetzung ein herrlich rollendes Klischee namens Skaten. Ja, und das ist bei weitem nicht der einzige Song der US-amerikanischen Punkband über Skaten. Und damit sind wir jetzt auch bei SkaterInnen, die selbst Musik machen. Denn auch der ein oder andere Profi-Skater hat nebenbei eine musikalische Karriere vorzuweisen. So zum Beispiel Tommy Guerrero und Ray Barbie, die sogar beim folgenden Track miteinander kollaborieren. Ihr hört Rained Out.

Rained Out von den ehemaligen Profiskatern Tommy Guerrero und Ray Barbie. Und damit kommen wir jetzt auch zum Ende dieser Ausgabe von Gefühlsecht. Ja, und dass Skateboarding kein Genre ist, sollte ja inzwischen mindestens genauso deutlich geworden sein wie die Tatsache, dass Skateboarding mehr ist als ein Freizeitsport. Skateboarding und Popkultur haben sich schließlich nicht unabhängig voneinander entwickelt, sie haben sich gegenseitig beeinflusst, inspiriert und gelegentlich vermutlich auch ziemlich erfolgreich voneinander bedient. Zum Abschied hören wir noch meinen persönlichen Lieblingstrack aus einem Skate-Video. Gefunden habe ich den in Fancy Lad for The Final Part. Und ich finde, dieses Lied macht nicht nur ziemlich gute Laune, es bringt auch so viele Geräusche mit, dass sich die obligatorischen Skateboard-Geräusche eines Skate-Videos ganz hervorragend dazwischen mogeln können. Es handelt sich um Guerrilla Toss mit Grass Shack, dem Giant Claw Remix. Und damit wünsche ich euch jetzt ganz viel Spaß, sowie mit dem weiteren Programm auf Byte FM. Ich bin Katharina Gehling. Wir hören uns in 4 Wochen wieder. Bis dahin,

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0: 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Es ist 22 Uhr.

herzlich willkommen zur September-Ausgabe von Groovy Schissel. Am Mikrofon begrüßt euch Sebastian Reier und wir haben heute viel schöne Musik dabei. Ist ja klar, ist eine Radiosendung auf Byte FM. Viel schöne Musik. Im Juli erschien die wahnsinnig tolle brasilianische Supergroup aus Ingolstadt und Leipzig. Curio Curio, die international Furore machen. Jetzt auch bei Groovy Schissel. Die letzte Sendung haben wir J.J. Whitefield gewidmet, dem Münchner großartigen Musiker. Und jetzt hat er schon wieder nachgelegt, beziehungsweise ist uns noch eine Platte in die Hände geraten, die er vor kurzem veröffentlicht hat mit seiner Band Carl Hector and the Malcoons. Ist dabei. Und ebenfalls aus München kommt Captain Yossarian und der hat eine wahnsinnig schöne Fela Kuti in Dub-Platte gemacht. Hören wir rein. Und dazu noch vieles mehr. Jetzt erstmal die ägyptische Gitarrenlegende Omar Khurshid. Schön, dass ihr dabei seid.

MPB steht für Musica Popular Brasileira oder so. Entschuldigung, mein Portugiesisch ist so wahnsinnig schlecht. Pardon. Aber das ist eine Band, die ein Revival der Weltklasse-Popmusik Brasiliens anstrebt. Und das ist ein Duo, bestehend aus Luisa Monteiro, Sängerin und Schauspielerin, die aber allerdings, also brasilianische Sängerin und Schauspielerin, die allerdings in Österreich lebt, und dem fantastischen Produzenten Dustin Brown, der hier auch schon für die Platte der Woche bei Byte FM verantwortlich war, nämlich als Produzent der Gruppe Peki Mome, und der macht diese ganze Musik. Und Curio Curio, diese Band, die jetzt gerade ihr selbst betiteltes Debütalbum auf Mr. Bongo in Großbritannien veröffentlicht hat, hat ja schon bereits diesen veritablen Sommerhit hingelegt, Bem Querer. Den haben wir euch auch schon mal hier in der Sendung gespielt, aber jetzt ist er auch auf dem Album, also ein Grund mehr. Außerdem ist ja noch Sommer, Anfang September, come on.

Jawohl, und das klingt ziemlich boogie-mäßig. Curio Curio, Album selbstbetitelt, ist draußen auf Mr. Bongo seit Ende Juli und kann ich nur wärmstens empfehlen. Mein Name ist Sebastian Reier, ihr hört Groovy Chisel und es geht weiter mit etwas nigerianischem Boogie.

Das waren, ups, Dub-Musik hat immer Überraschungen parat, überraschende Sounds. So, das waren in korrekter Reihenfolge die nigerianische Sängerin Obi Onioha mit einem meiner All-Time-Favorite-Stücke, seitdem ich das Stück, glaube ich, kenne, etwas mehr als 20 Jahre. Immer wieder, hat es immer wieder für Freude gesorgt. Und jetzt ist es auch nochmal als 7-Inch aufgelegt worden. Das hat für mich als 7-Inch-affinen DJ natürlich große Bedeutung. So. Was ihr eben hörtet, aber das war extrem Notting Hill Carnival kompatibel. Eigentlich so ein Sound aus London gemischt mit Sound aus Nigeria. Nämlich es ist Fela Kuti in Dub von conducted by Captain Yossarian, einem Münchner Musiker, der hauptsächlich dafür bekannt ist, der Schlagzeuger der Band La Brass Banda zu sein, aber er hat auch damals die Band Polyester mitgegründet, die es mittlerweile ja wieder gibt und die sicherlich rauf und runter läuft dieser Tage bei Byte FM, denn da gibt's neue Musik, allerdings ohne ihn, denn Captain Yossarian ist sehr busy, nämlich auch als Dubmaster. Und mit eigenem Soundsystem, das wirklich ohne Witz mit dem Fahrrad zu transportieren ist. Ein Wahnsinnsding, der Dub Train One, wenn ihr mal in München oder Umgebung seid, also überall, wo er mit dem Fahrrad hinkommt, trägt er dieses Soundsystem auch hin. Und er hat eine fantastische Platte gemacht, die gerade bei Agogo Records im Sommer erschienen ist. Fela Kuti in Dub, meisterhaft. Jetzt bleiben wir ein bisschen in München hängen, obwohl ich da gerade weggezogen bin. Groovy Schüssel sendet wieder aus Hamburg seit September und wir widmen uns jetzt aber nochmal, genau, J.J. Whitefield hat da jetzt gerade auch schon wieder mitgespielt. J.J. Whitefield, dem wir die letzte Sendung hier schon fast in Gänze gewidmet haben, der so einen Wahnsinns-Output hat dieser Tage, und ich oute mich vielleicht jetzt als absoluten Vorsitzenden des J.J. Whitefield Fanclubs, denn noch ein Projekt von J.J. Whitefield jetzt, und das wird sicherlich in vielen Jahresbestenlisten landen. Carl Hector and the Malkoons, seine langjährige Band zusammen mit Zdenko Kurulia im Kern und vielen anderen Mitgliedern, die da über die Jahre mitgespielt haben, aber im Duo mit Zdenko Kurulia hat er ein grandioses Album aufgenommen, das ist im Sommer auch erschienen, nämlich bei Now Again Records in den USA, wo die Band viel bekannter ist als hierzulande. Und davon hören wir jetzt zwei Stücke von dem Album Jolek, Carl Hector and the Malkoons, Groovy Schüssel mit Sebastian Reier und dem Stück Crimson Tide.

Unfassbar gut. Carl Hector and the Malkoons, Sahara Sepp. Das ist das Stück, das ihr aktuelles Album Jolek beschließt. Und das geht ja eigentlich gar nicht besser, möchte man denken. Jetzt kommen wir, bleiben wir weiter in München hängen, allerdings jetzt aus einem traurigen Anlass, denn Tufan Aydoğan ist von uns gegangen, Anfang August, eine Legende des Münchner Nachtlebens, muss man so sagen, Begründer der ersten Anadolu-Rock-Gruppe aus Deutschland, nämlich der Group Doge, und später dann ein echtes, naja, ich meine, es gibt wahrscheinlich kaum eine türkische Hochzeit, auf der er nicht gespielt hat über mehrere Jahrzehnte. Absolut bekannt in Bayern oder in München auf jeden Fall als Orgel-Tufan oder Hammond-Tufan. Tufan Aydoğan wäre auch mal, musste zweimal große Rockkarrieren ausschlagen aus familiären Gründen. Einmal nach dem für alle verpflichtenden Militärdienst in der Türkei damals, den er zusammen mit dem später dann größten Rockstar der Türkei, Barış Manço, verbracht hat, der ihn in seine Band aufnehmen wollte, musste er damals ablehnen. Und als er dann in Deutschland in einer Bar gespielt hat, kam Cem Karaca zu ihm und wollte ihn in seine Band Die Kanaken aufnehmen. Und das musste er ebenfalls damals ablehnen, denn damals waren seine Kinder noch ganz klein und er wollte sie nicht so leicht verlassen, so für ein Leben auf Tournee. Nun ja, also Tufan Aydoğan, ich habe ihn persönlich gekannt und sende die meine aufrichtigsten Wünsche an die Familie Aydoğan und natürlich an das Plattenlabel Iron Hand Records und Ercan Demirel, der uns nämlich die Musik von Tufan Aydoğan näher gebracht hat. Er hat die Kassette damals gefunden von der Group Doge und er hat angefangen, ihre Geschichte zu erzählen und zu verbreiten. Und das macht man am besten mit einer Schallplatte. Und die hören wir jetzt. Intizar, Group Doge, Rest in Peace, Tufan Aydoğan, Tufan Abi.

fällt mir nur gerade ein, als ich vor ein paar Jahren mit Tufan Abi, mit Tufan Aydoğan zusammensaß, da hat er mir seine ganze Geschichte erzählt von allem, was hätte sein können, was hätte werden können und woraus dann auch größtenteils nichts wurde, aber oder was anderes wurde. Und dann nahm er seine Pillenbox schon relativ schwer angeschlagen und hat alle Pillen aufeinander reingehauen, hat mich angestrahlt und hat gesagt, so, jetzt sind die Kinder aus dem Haus, jetzt bin ich bereit. Und dann mussten wir ziemlich lachen. Rest in peace, Tufan Aydoğan, Tufan Abi, mach's gut, mein Lieber. Jetzt verabschieden wir uns einfach mit Musik. Groovy Schissel ist so langsam raus. 10 Minuten machen wir noch weiter. Schöne Musik hoffentlich. Hoffentlich gefällt sie euch. Und hoffentlich schaltet ihr in einem Monat wieder ein, am 1. Oktober zum Beispiel, wenn es heißt Groovy Schissel. Danke fürs Zuhören und viel Spaß noch hier bei Byte FM.

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0: 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Es ist 23 Uhr.
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Ihr hört Orbit bei Byte FM im September 2026. Gemütlich wird's heute, passend zum meteorologischen Herbstanfang am 1. September. Und eben gehört habt ihr Signs von Miss Ray aus London, ein Track von ihrer EP Melt, erschienen vor knapp 6 Monaten und darauf auch zu finden, ist ein Feature mit Nourished by Time. Er hat kürzlich diesen Track hier geremixed, Funny Girl vom Londoner Trio Thread. Am Mikrofon ist Clarissa Lorenz. Hi.

Diese Künstlerin heißt Charlotte Greve. Die Saxophonistin ist in Uelzen geboren, lebt aber schon längere Zeit in Brooklyn. Membranes ist die Vorabveröffentlichung ihres kommenden Albums Water Bodies und das erscheint Anfang Oktober bei Amsterdam Records. Orbit bei FM. Lauro, der Komponist und Sänger aus Brighton mit brasilianischen Wurzeln. Er hat im Juni sein zweites Album Lau via Mexican Summer veröffentlicht. Und daraus hört ihr jetzt hier Conclude.

Neuer Track der Dänin Astrid Engberg zusammen mit der brasilianischen Sängerin Nina Maya, O Seu. Cracks heißt das neue Album von Astrid Engberg und das erscheint am 18. September. Und es geht direkt weiter mit neuer Musik. Diese kommt aus Bristol von Eva Penny und Benjamin Spike Saunders. Vom Album Are We Having Fun ist das hier Every Day is Fun Day.

Lucy Rose begleitet mich schon seit ich 16 bin, damals noch mit Nightbus, ein grandioser Track. Und im Januar, da erschien nun ein neuer Track, der Britin, und der heißt Scared of Loving Wild Again. Eben hier gehört bei Orbit und wir kommen zurück zu brandneuer Musik und zwar zu Way Dynamic. Wir hören den Singer-Songwriter aus Melbourne jetzt mit seinem neuen Track Official. Früher in diesem Jahr erschien bereits sein tolles Album Massive Shoe, das viele, viele Beatles-anmutende Harmonien enthält.

Bevor GB, also Gustav Berntsen aus Kopenhagen, sein zweites Album Herzsprung überhaupt angekündigt hat, war dieser Track schon da. Die erste Single, mit der er bei seinem neuen Label AD93 unterschrieben hat, heißt Adrenaline. Kantige Gitarren und ein Rhythmus, der aus dem Gleichgewicht zu kippen droht. Trotzdem bleibt irgendwie alles unter Kontrolle und genau dieses Wechselspiel aus Chaos und Präzision zieht sich durch das ganze Album, von dem ihr gleich noch mehr hört. Weiter geht's jetzt erstmal mit David Speck, der Kopf hinter Part-Time, einer Band, die als reines Nebenprojekt zunächst begann, aufgenommen am Anfang komplett im Schlafzimmer auf einem billigen Keyboard. Ein bewusster Bruch mit den lauten Indie-Bands, in denen Speck vorher spielte. Über nur wenige Jahre hinweg feierte die Band aus San Francisco unzählige Releases, Singles, Kassetten, LPs für verschiedenste Labels, unter anderem Mexican Summer. Bei Locker Motion Music ist nun im August ein neuer Track erschienen und der heißt Camera.

Das war noch einmal GB, aka Gustav Berntsen, aus Kopenhagen mit The Next Day, Stück vom neuen Album Herzsprung, einem Album, das er zu großen Teilen aus Textfragmenten der Londoner Gratiszeitung Metro zusammengesetzt hat. Ihr hört Orbit bei BeiteFM, jetzt mit neuer Musik der amerikanischen Singer-Songwriterin Shannon Lay. Ihr hört den Titeltrack ihres Albums Past the Whale.

Love Story. Zärtlich erzählt hier die Band My New Band Believe den Alltag eines Paares, bis die Idylle plötzlich vom Gefühl drohenden Verlustes durchbrochen wird. My New Band Believe entstand rund um den ehemaligen Black Midi-Bassisten Cameron Pigden. Und das eben gehörte Stück, das erschien im April auf dem selbstbetitelten Album. Wir bleiben in Großbritannien. Im Juli hat das Duo aus Produzent Kutzig und Simon Marvin, kurz Kutzig and Marvin, seinen bislang zweiten Track released und er heißt Felt.

Kurzig und Marvin mit Feld hier bei Orbit bei DFM. Und zum Schluss dieser Sendung im September gibt's Musik von Maya Ongaku, eine Band, die sich 2021 in einem Dorf am Meer ungefähr 50 Kilometer südwestlich von Tokio gründete. Im August diesen Jahres, da erschien mit Nothing Space Music ihr zweites Album und der Track Hisoko Blue, der trägt euch jetzt ganz sanft in die Nacht. Das war Orbit mit Clarissa Lorenz. Macht's gut und viel Vergnügen mit dem weiteren Programm hierbei bei DFM.

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0: 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Es ist 0 Uhr. 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
3: Ich bin Ursula Winkler. In Sachsen-Anhalt geht der Landtagswahlkampf in den Endspurt. Nach den jüngsten Umfragen wird die AfD die Wahl mit einem klaren Vorsprung gewinnen. Auch das politische Berlin blickt gespannt auf die Wahl.
4: Die meisten Parteien fahren viel Politprominenz hier aus der Hauptstadt auf. Die AfD hofft auf die absolute Mehrheit, um dann erstmals in Deutschland eine Landesregierung anzuführen. Schafft sie das nicht, dürfte es schwierig werden, eine Koalition auf die Beine zu stellen, denn die meisten anderen Parteien haben eine Zusammenarbeit mit der AfD ausgeschlossen. Aktuell regiert in Sachsen-Anhalt eine Koalition aus CDU, SPD und FDP. Das Bündnis wird aber allen Umfragen zufolge seine Mehrheit verlieren. Laut Befragung der Forschungsgruppe Wahlen waren zuletzt noch 31% der Befragten nicht sicher, wen oder ob sie wählen wollen. David Riemer, Berlin.
3: Der VW-Aufsichtsrat hat sich überraschend auf ein Sparpaket geeinigt. Der Autobauer will in den kommenden Jahren weitere 50.000 Stellen streichen. Die Anpassung der weltweiten Personalkapazitäten sei notwendig, um die Ziele des Transformationsprogramms zu erreichen, teilte der Konzern mit. Vier Werke stehen auf der Kippe in Emden, Zwickau, Hannover und Neckarsulm. Experten des IFO-Instituts zeigen sich mit Blick auf die deutsche Wirtschaft jetzt optimistischer. Sie haben die Konjunkturprognose überraschend stark erhöht. Die Ökonomen erwarten nun dieses Jahr ein Wachstum des Bruttoinlandsprodukts von 1,4%, 0,6 Prozentpunkte mehr als bisher.
5: Trotz all der Hiobsbotschaften der vergangenen Jahre sind die deutschen Unternehmen offenbar widerstandsfähig. Das liege unter anderem am schuldenfinanzierten Investitionspaket der Bundesregierung, so die Experten des IFO-Instituts. Aber auch eine gestiegene Nachfrage aus dem Ausland trage zu den positiven Entwicklungen bei. Auch das Deutsche Institut für Wirtschaftsforschung zeigt sich optimistisch und hat seine Prognose für die deutsche Wirtschaft jetzt mehr als verdoppelt. Es gibt aber nicht nur gute Nachrichten, denn parallel nimmt die Staatsverschuldung zu und auch die Inflationsrate wird nach der Prognose des IFO-Instituts weiter steigen. Fiona Reinhardt, Nachrichtenredaktion.
3: Nach einer Räumung des Terminals 1 am Hauptstadtflughafen BER wegen eines möglichen Gefahrenguts hat die Flughafengesellschaft Entwarnung gegeben. Das Terminal wurde von der Polizei wieder freigegeben. Demnach hatte eine Frau beim Service Point der Bundespolizei gesagt, sie habe einen gefährlichen Stoff dabei. Daraufhin mussten die Fluggäste das Gebäude verlassen. Zum Wetter, die aktuelle Vorhersage des Deutschen Wetterdienstes. Vor allem in Südostbayern und von der Nordsee bis zur Oder kann es noch nass werden, ansonsten bleibt es meist trocken. Die Temperaturen sinken auf 19 bis 11 Grad. Tagsüber kann es vor allem im Norden noch regnen, später breiten sich die Schauer auch bis zur Mitte aus, teils mit Gewittern bei 18 bis 26 Grad. Im Süden bleibt es meist niederschlagsfrei. Am Samstag dann lockert es auf und es regnet nur noch selten bei Werten bis 28 Grad.
0: Das waren die Nachrichten. 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
6: Ihr hört das Nachtprogramm auf Byte FM und wir machen weiter mit einer Stunde Groove Crates. Unwind Yourself mit Felox aus Hamburg und ich wünsche euch eine schöne Nacht.
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1: Ihr befindet euch im Nachtprogramm auf Byte FM. Und damit ist es gleich Zeit für die Sendung Flashback mit Ingo Scheel. Ihr hört gleich eine Wiederholungsausgabe vom 30. Juli diesen Jahres. Und das ist ein Flashback in das Jahr 1978. Die Folge trägt, um ganz genau zu sein, den Titel Juli 1978/Punishment of Luxury. Mein Name ist Quirin Felix Ebnet und damit übergebe ich das Mikrofon an Ingo Scheel mit seiner Sendung Flashback hier im Nachtprogramm auf Byte FM.
2: Und damit herzlich willkommen zu einem neuen Flashback am Mikrofon Ingo Scheel. Und die musikalische Rückführung beginnt diesmal vor fast einem halben Jahrhundert, im Sommer 1978, mit einer unheimlichen Stimme.
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Das war Puppet Live, die Debütsingle der britischen Band Punishment of Luxury. Erschienen auf dem Indie-Label Small Wonder Records am 28. Juli 1978. Punilux, wie die Band auch genannt wird, stammen aus Newcastle. Die Gründungsformation mit Sänger Brian Bond, Neville Luxury und Red Helmet an den Gitarren, am Bass Jimmy Gyro und Liquid Lass Denham am Schlagzeug. Hier ist gleich hinteran ihre zweite Single, eine weitere 7-Inch, bevor die Band mit ihrem Debütalbum für mächtig Eindruck sorgen würde. Der Titel des Songs, Engine of Excess.

Punishment of Luxury. Mit ihrer zweiten Single Engine of Excess im September 1979 erschien schließlich das erste Album der Band Laughing Academy, der Titel. Ein wundersamer Stilmix aus New Wave, Glamrock, Artpop. Mal erinnerte die Band an Größen wie Sparks oder Roxy Music, klang in einem Song so versponnen wie Devo, im nächsten so raumgreifend und episch wie David Bowie. Hier ist der Titelsong ihres Debüts. Hier sind Punishment of Luxury mit Laughing Academy.

Laughing Academy, der Titeltrack des Debütalbums von Punishment of Luxury. Gegründet 1976, lief es gegen Ende der Dekade ausgesprochen rund für die Band. Auf dem Reading Festival teilte man die Bühne mit Größen wie Motorhead und The Cure. Auf Clubtour ging es quer durch Europa, wo insbesondere die Puppet Live Single auch als Bestandteil so einiger entscheidender New Wave Compilations die Hörerschaft nach und nach vergrößerte. Der Sound der Band war nach allen Seiten offen. Die Post-Punk-Anteile spielten den Fans der neuen Welle in die Karten. Gleichzeitig gab es da diese bestimmte Heaviness zwischen Punk und fast schon klassischem Hardrock, der auch jenseits von New Wave auf offene Ohren stieß. Der folgende Song, ein perfektes Beispiel dafür, wie selbstverständlich die Band die Stile verknotete, ohne sich für eine Seite entscheiden zu müssen. Hier sind Punishment of Luxury mit Babylon.

Babylon, das war ein Punishment of Luxury. Mit ihrem Debütalbum Laughing Academy war die Band mittlerweile zum Label United Artists gewechselt, nachdem sie ihre ersten Schritte auf Small Wonder Records gemacht hatte. An dem Label, das Ende der 70er unglaubliche Pionierarbeit für den aufkommenden Indie-Sektor leistete. Entstanden im gleichnamigen Plattenladen im Londoner Bezirk Walthamstow von 1976 bis 1983 aktiv. Im Katalog legendäre Größen, darunter The Cure, Bauhaus, Crass, Poison Girls und die Cockney Rejects. Im folgenden Doppelpack zwei Bands, die eher unter dem Radar liefen, dabei nicht weniger hörenswert waren. Und sind zwei Bands der ersten Stunde von Small Wonder Records. The Wall mit New Way und zuvor The Leighton Buzzards, auch bekannt als The Buzzards, mit 19 and Mad. Ihr hört den Flashback auf BeatFM.

The Wall waren das mit New Way, zuvor hörten wir die Leighton Buzzards mit 19 and Mad. Zwei fast vergessene Punkbands vom Ende der 70er Jahre, beide erschienen auf Small Wonder Records, dem Indie-Label also, auf dem auch jene Band ihre Debütsingle veröffentlichte, die im heutigen Flashback auf Byte FM im Mittelpunkt steht. Punishment of Luxury aus dem englischen Newcastle. Bevor wir uns dem Produktionspersonal ihres Debütalbums Laughing Academy zuwenden, hören wir erst noch mal einen Song daraus. Hier sind Panilux mit All White Jack.

All White Jack von und mit Punishment of Luxury. Ihren Namen hatte die Band übrigens von einem Gemälde des Italieners Giovanni Secantini aus dem Jahre 1891, The Punishment of Lust, auch bekannt unter dem Namen The Punishment of Luxury, Il Castigo delle Lussuriose, die Strafe für den Luxus. Ein rätselhaftes Gemälde im Mittelpunkt, zwei schwebende Frauen vor dem Hintergrund einer Winterlandschaft. Das Bild ein Teil von Secantinis sogenanntem Nirvana-Zyklus, der sich mit Schuld, Mutterschaft und Erlösung beschäftigte. Dem Synthie-Pop-Duo Orchestral Maneuvers in the Dark gefiel der Titel so gut, dass sie 2017 gleich ein ganzes Album danach benannten. Hier ist der Titelsong daraus, OMD mit The Punishment of Luxury.

OMD waren das mit The Punishment of Luxury. Und damit zurück zu eben jener Band dieses Namens, zu Panilax und ihrem Debütalbum Laughing Academy, erschienen im Jahr 1979. Produziert wurde die Platte vom Briten Mike Howlett. Zum einen bekannt als Bassist der Band Gong, zudem aber auch als Produzent zahlreicher fantastischer Platten erfolgreich. Unter anderem zeichnet er verantwortlich für das Albumdebüt von A Flock of Seagulls und deren größtem Hit, I Ran.

I Ran So Far Away, das waren A Flock of Seagulls, produziert von Mike Howlett. Hören wir gleich noch ein Arbeitsbeispiel dieses umtriebigen Produzenten aus Großbritannien. Auch das Album Metro Music hat der Mann produziert, das Debüt von Martha and the Muffins, darauf unter anderem dieser Klassiker hier, Echo Beach.

Martha and the Muffins mit Echo Beach im Flashback auf Byte FM. Heute stehen Punishment of Luxury und ihr Debütalbum Laughing Academy im Mittelpunkt der Sendung. Bevor wir daraus noch einige Songs hören, drehen wir eine Runde beim Personal dieser Produktion. Zuletzt hörten wir zwei Arbeitsbeispiele vom Produzenten Mike Howlett. Dem wiederum stand in Gestalt von Amelio Bocca ein ebenso ambitionierter Toningenieur zur Seite. In seinem Portfolio so große Namen wie die Stranglers, The Who, Fisher Set, um nur einige zu nennen. Und auch die beiden folgenden, die es am Stück zu hören gibt. Joe Jackson mit Sunday Papers, zuvor eine der ganz großen Stimmen der New Wave-Ära. Lean Lovitch mit Lucky Number. Ihr hört den Flashback auf Byte FM.

Joe Jackson mit Sunday Papers im Flashback auf Byte FM und damit zurück zu Punishment of Luxury. Deren Album Laughing Academy, eine Schatztruhe an Querverweisen und Zitaten und schrägen Einfällen. Dabei auf komische Weise so aktuell und zeitlos, als wären die Songs erst im Vorjahr entstanden. Ein Gefühl, das sich natürlich auch aus dem Umstand speist, wie populär dieses Post-Punk-Klangbild, diese bis heute so einflussreichen Ära immer noch ist. Vor diesem Hintergrund kaum zu glauben, gleichzeitig völlig einleuchtend, dass der folgende Song schon bald 50 Jahre auf dem Buckel hat. Hier sind Punishment of Luxury mit The Message.

Das war ein Punishment of Luxury mit The Message. Und damit sind wir fast am Ende des heutigen Flashbacks auf Byte FM angelangt. Wenn ihr am Donnerstagabend dabei seid, dann erwartet euch gleich Volker Rebell in seinem sommerlich geschmückten Kramladen. Wenn ihr am Freitagmorgen, am frühen Freitagmorgen eingeschaltet habt, dann dreht im Anschluss Heinz-Jürgen Maaßen mit Rockola seine Runde. Ich hoffe, es hat euch Spaß gemacht, dieser Ausflug in die Post-Punk-Ära ins Ende der 70er Jahre. Wir hören uns wieder in 4 Wochen. Ich danke euch fürs Einschalten, fürs Dranbleiben, fürs Stabilbleiben. Hier sind noch einmal die grandiosen Punishment of Luxury im Doppelpack mit Obsession und dem Song Excess Bleeding Heart. Bis zum nächsten Mal. Macht's gut. Tschüss.

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0: 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Es ist 2 Uhr. 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
3: Eine Stunde lang spielen wir wieder eure Musikwünsche. Hallo zum Mixtape der HörerInnen. Am Mikrofon begrüßt euch Christa Jedring. Und heute wollen wir einfach mal Danke sagen.